ist die Geschichte von El Lute. Einem Mann, der geboren wurde, um wie ein wildes Tier gejagt zu werden, weil er arm war und sich nicht wehren konnte. Aber er gab sich mit seinem Schicksal nicht zufrieden und heute wurde seine Ehre wiederhergestellt.

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1: Internationale Hilfe für Venezuela läuft an. Alex Schwarzer verzichtet auf die Analyse der B-Probe. Das Wetter heute in Südtirol, viel Sonne und heiß. Im Studio Hannelore Plunger, einen schönen guten Morgen. Die Helfer in Venezuela sind gestern nach dem verheerenden Doppelbeben im Dauereinsatz. Die UNO übernimmt die Koordination der internationalen Helferteams. Etliche Länder kündigten Unterstützung an. Erste Rettungsteams wurden noch gestern Richtung Venezuela entsandt. Den Berichten zufolge soll sich der Einsatz der internationalen Hilfskräfte auf La Guaira und Caracas konzentrieren, während andere Gebiete Venezuelas vom Zivilschutz und lokalen Teams betreut werden. Nach offiziellen Angaben vom Donnerstag kamen bei dem Beben mindestens 235 Menschen ums Leben. Zudem gibt es 1520 Verletzte und 200 Verschüttete. 250 Häuser sind komplett eingestürzt bzw. komplett zerstört. Die Lage in der Meerenge von Hormuz bleibt unübersichtlich. Eigentlich hatte die UN-Schifffahrtorganisation IMO eine Evakuierungsaktion gestartet, um gestrandete Schiffe sicher durch die Seestraße zu bringen. Doch nach einem Angriff auf einen Frachter wurde der Einsatz vorläufig ausgesetzt. Wenige Stunden zuvor hatte die iranische Revolutionsgarde erklärt, die einzig zugelassene Route durch die Straße von Hormuz sei die, die der Iran festgelegt habe. Die Nutzung anderer Routen sei untersagt. Die USA und der Iran hatten erst vor einer Woche ein Rahmenabkommen für einen Frieden unterzeichnet, das auch die Öffnung der für den Welthandel so wichtigen Meerenge umfasst. In der Demokratischen Republik Kongo sind mittlerweile mehr als 300 Ebola-Todesfälle bestätigt. Den Behörden zufolge gibt es außerdem über 1150 registrierte Infektionen. Demnach ist die Epidemie in den betroffenen Provinzen nicht gestoppt. Ab kommender Woche soll ein antivirales Medikament getestet werden, das als Prophylaxe nach dem Kontakt mit einem Ebola-Erreger helfen könnte. Auch ein Antikörpermittel soll erprobt werden. Alex Schwarzer verzichtet auf die Analyse der B-Probe. Der Geher begründet den Verzicht mit mangelndem Vertrauen in die Kontrollen. Ausschlaggebend für die Entscheidung war die Mitteilung der deutschen Anti-Doping-Agentur NADA, wonach eine zusätzliche Resturinprobe nicht untersucht werden soll. Bei dieser sogenannten dritten Probe handelt es sich um Resturin derselben Dopingkontrolle vom 26. April 26, der nach Angaben von Schwarzer nach der Kontrolle aufbewahrt worden war. Die NADA begründete die Ablehnung, damit er seine Analyse dieser Probe nicht den Vorgaben des Welt-Anti-Doping-Codes entspreche und keine lückenlose Dokumentation der Aufbewahrung vorliege. Schwarzer hatte die Öffnung der B-Probe ausdrücklich an die Bedingung geknüpft, dass auch die Resturinprobe untersucht wird. Bei einem Unfall auf der Straße nach Jenesien hat sich ein Motorradfahrer schwere Verletzungen zugezogen. Er stürzte mit seinem Motorrad. Der Mann musste auf der Unfallstelle intubiert werden und wurde anschließend ins Bozner Krankenhaus gebracht. Verlässliche digitale Grundlagen erleichtern die Tourenplanung. Mit neuer Ausgesetztheitskarte für Wege in Tirol, Südtirol und Trentino und mit Vergleichstool für unterschiedliche Wegeklassifikationen. Wie gefährlich ein Wanderweg ist, ist auf Wanderkarten oft nicht leicht zu erkennen. Eine Neuerung des Euregio-Projekts DigiWay schafft Abhilfe. Die erste flächendeckende digitale Ausgesetztheitskarte für Wanderwege zeigt in 4 Farbstufen von grün bis rot, wie schwerwiegend die Folgen eines Sturzes an einer bestimmten Stelle wären. Grün bedeutet geringe Absturzgefahr, rot zeigt einen sehr ausgesetzten Weg an, an dem ein Absturz lebensgefährlich sein kann. Die frei zugängliche Karte ist in Apps, Webseiten oder Tourenportale integrierbar.
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1: Deutschland hat sein letztes Vorrundenspiel bei der Fußball-WM verloren. Die Partie gegen Ecuador endete 1:2. Das deutsche Team hatte sich allerdings schon zuvor als Gruppensieger für das 16. Finale qualifiziert. Ecuador ist das nun auch gelungen. Außerdem gewann die Elfenbeinküste gegen Curaçao mit 2:0 und ist damit zum ersten Mal in einer K.O.-Runde einer Fußball-Weltmeisterschaft. In Gruppe F sind die Niederlande nach einem 3:1 gegen Tunesien Gruppensieger. Ebenfalls eine Runde weiter sind Schweden und Japan, die sich 1:1 1 trennten. Die Türkei hat zumindest die völlige Blamage bei der WM abgewendet und bei ihrem finalen Auftritt gegen Co-Gastgeber USA mit 3:2 gewonnen. In der 98. Minute gelang Ayhan der Siegtreffer für die Türken. Australien und Paraguay vermieden jedes Risiko und trennten sich nach 10 Minuten mit 0:0. Damit steht Australien als Gruppenzweiter im 16-Finale. Auch Paraguay darf als Dritter noch auf die K.O.-Runde hoffen.
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1: Das waren die aktuellen Themen zur Stunde. Das Wetter am heutigen Freitag. Heute scheint verbreitet die Sonne. Am Nachmittag entstehen einige Quellwolken und stellenweise steigt die Gewitterneigung an. Es wird wieder heiß mit Höchstwerten von 33 bis 36 Grad. Die Wettervorschau. Der Samstag bringt keine wesentliche Änderung mit viel Sonnenschein und die Temperaturen steigen noch etwas an. Auch am Sonntag wird es sonnig und heiß mit einzelnen Hitzegewittern am Nachmittag und Abend. Der Montag verläuft zunächst sonnig. Am Nachmittag treten Gewitter häufiger auf. Die Temperaturen gehen leicht zurück. Am Dienstag scheint am Vormittag die Sonne, am Nachmittag sind ein paar Gewitter möglich.
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5: Einen schönen guten Morgen wünscht Barbara Widot aus der Landesverkehrsmeldezentrale. Auf der Sarntaler Stadtstraße zwischen Benz und dem Benzerjoch Sperre bis 19 Uhr wegen Asphaltierungsarbeiten. Gute Fahrt!
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10 nach 7 an diesem Freitag, 26. Juni. Der Radio 2000 Muntermacher ist gestartet. Ich bin die Tanja und begleite Sie heute wieder bis zum Mittagessen. Bis dahin haben wir aber noch jede Menge Zeit. Zum Beispiel, um ein bisschen in Erinnerungen zu schwelgen. Wer von Ihnen kennt ihn noch, den Film Grease? 48 Jahre ist das Ganze her.

Gleich geht's rein in den Arbeitsmarkt mit Kollege Roland um 20 nach 7. Vorher gibt's aber noch Musik von der Ostseeküste mit Steffen Jürgens.

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1: Ein Rentner mit Führerschein C sucht Arbeit oder hilft gerne aus im Raum Burggrafenamt. Telefon 345 65 31 842. Gesucht wird im Raum Eppan jemand, der sich um die Wäsche eines Herrn kümmern könnte. Telefon 346 21 24 375. Eine Frau aus Meran sucht eine Arbeit für 4 Stunden am Tag, mittags oder abends unter 339 50 12 169. Ein fleißiger, sympathischer und ruhiger Mann aus Sand in Daufers sucht eine handwerkliche Arbeit, auch im Gastgewerbe, in der näheren Umgebung. Wenn Sie was anbieten können, dann bitte 347 312 84 23.
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0: 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Was dabei herausgekommen ist, also das ganze Interview, das hören Sie heute bei uns um 10:30. 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
0: Es gibt also eigentlich keinen guten Grund, das Radio bis morgen abzuschalten. Und hier geht's nun weiter mit unserem ersten Hit der Stunde, Susan Ebrahimi, um 28 nach 7.

0: Das Wetter in Südtirol am heutigen Freitag.
1: Sommer, Sonne, Sonnenschein und perfektes Heu- und Badewetter. Das alles hatten wir die letzten Tage. Und für die Aussichten für die kommenden Tage schalten wir in die Landeswetterzentrale.
2: Guten Morgen vom Landeswetterdienst. Begrüßt Sie Günter Geier. Ja, und da gibt es nicht viel Neues zu melden. Auch heute wird es wieder sonnig und heiß. Morgendliche Hochnebel lösen sich auf und am Nachmittag entstehen einige Quellwolken. Im Vergleich zu gestern können sie heute aber größer werden und deshalb steigt die Gewitterneigung stellenweise an. Die Temperaturen erreichen Höchstwerte von 33 bis 36 Grad, auf den Bergen in 2000 Metern Werte um 21 Grad. Am Wochenende geht es dann mit viel Sonnenschein und hohen Temperaturen weiter. Die Höchstwerte legen sogar noch um 1 oder 2 Grad zu und damit erreichen wir den Höhepunkt dieser außergewöhnlichen Hitzewelle. Nachmittags und abends sind einzelne Hitzegewitter möglich. Häufiger werden Gewitter dann am Montag und Dienstag und die Temperaturen gehen etwas zurück. Abschließend die Wettermeldungen von 7 Uhr. In Bozen, Meran und Auer 23 Grad, in Brixen und in Schlanders 21, Bruneck und Doblach 17, in Sterzing 15, auf der Blose 11 Grad, dazu Westwind mit 15 km pro Stunde, am Reschen und am Brenner 16, Innsbruck 20, Lienz 19 und in Trient 23 Grad.
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Planen Sie gerade Ihre Hochzeitsfeier? Wie wäre es denn, wenn Sie dann diese ganze Feierplanerei einfach mal sausen lassen und auf ein Helene Fischer Konzert gehen? Das haben sich Ila und Jenny am Dienstag auch gedacht. Sie sind kurzerhand nach ihrer Trauung zum Konzert nach Gelsenkirchen, wo Helene ihre 360-Grad-Tour gerade feiert. Der Grund? Sie haben sich genau an einem 23. Juni auf einem Helene Fischer Konzert kennengelernt. Und weil sie auch noch in der ersten Reihe standen, gab es auch noch ein Foto mit der Sängerin, die beiden noch im Brautkleid. Und eine persönliche Widmung. Es muss nicht immer der klassische Ablauf sein.

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1: Freitag, der 26. Juni, und das sagen die Sterne heute. Widder. Rasche Entscheidungen fallen Ihnen derzeit besonders leicht, weil Sie genau wissen, was Sie wollen. Mit etwas Geduld schaffen Sie außerdem die besten Voraussetzungen für Harmonie. Stier. Finanziell sieht es derzeit gut aus, sodass Sie sich einen lang gehegten Wunsch erfüllen können. Geben Sie Ihrer Beziehung genügend Aufmerksamkeit, damit Missverständnisse gar nicht erst entstehen. Zwillinge. Jetzt ist ein guter Zeitpunkt, um gemeinsam mit Ihrem Partner oder Ihrer Partnerin Pläne für die Zukunft zu schmieden. Mit etwas mehr Aufmerksamkeit für die Liebe bleibt Ihre Beziehung im Gleichgewicht. Krebs. Ein interessanter Vorschlag weckt Ihre Neugier und könnte neue Chancen eröffnen. Bleiben Sie offen für positive Erfahrungen, anstatt sich nach Enttäuschungen zurückzuziehen. Löwe. Bleiben Sie sachlich und lassen Sie sich nicht gegen andere aufbringen. Ihre Liebenswürdigkeit kommt heute besonders gut an und macht Sie zu einem geschätzten Menschen. Jungfrau. Bewahren Sie auch bei Kleinigkeiten Ihre Gelassenheit. Mit Ruhe und Selbstvertrauen wirken Sie deutlich überzeugender als mit vielen Worten. Waage. Jetzt ist ein guter Zeitpunkt, um in allen Lebensbereichen Ordnung zu schaffen. Freuen Sie sich auf erfüllende Momente, die Ihnen neue Energie und Lebensfreude schenken. Skorpion. Eine überraschende Entwicklung im Beruf verlangt einen kühlen Kopf. Vertrauen Sie Ihrem Bauchgefühl und lassen Sie sich nicht zu etwas drängen, das sich nicht für Sie richtig anfühlt. Schütze. Mit etwas Geduld lösen sich viele Dinge fast von selbst. Setzen Sie bei Anschaffungen lieber auf Qualität, denn das zahlt sich langfristig aus. Steinbock. Ihr Herzensmensch freut sich über eine kleine Aufmerksamkeit. Lassen Sie sich von kleinen Bannen zu Hause nicht die Stimmung verderben, denn schon bald kehrt wieder Ruhe ein. Wassermann. Wenn Sie sich müde und kraftlos fühlen, sollten Sie Ihrem Körper jetzt etwas mehr Aufmerksamkeit schenken. Auch wenn die Liebe gerade etwas ruhiger verläuft, erwarten Sie harmonische und gemütliche Stunden. Fische. Nicht alles muss im Rekordtempo erledigt werden. Bleiben Sie trotz voller Aufgaben gelassen, denn mit Ruhe kommen Sie am schnellsten ans Ziel.

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2: Internationale Hilfe für Venezuela läuft an. Alex Schwarzer verzichtet auf die Analyse der B-Probe. Das Wetter heute in Südtirol, viel Sonne und heiß. Im Studio Hannelore Plunger, einen schönen guten Morgen. Die Helfer in Venezuela sind gestern nach dem verheerenden Doppelbeben im Dauereinsatz. Die UNO übernimmt die Koordination der internationalen Helferteams. Etliche Länder kündigen Unterstützung an. Erste Rettungsteams wurden gestern Richtung Venezuela entsandt. Den Berichten zufolge soll sich der Einsatz der internationalen Hilfskräfte auf La Guaira und Caracas konzentrieren, während andere Gebiete Venezuelas vom Zivilschutz und lokalen Teams betreut werden. Nach offiziellen Angaben von gestern kamen bei dem Beben mindestens 235 Menschen ums Leben. Zudem gibt es 1520 Verletzte und 200 Verschüttete. 250 Häuser sind komplett eingestürzt bzw. komplett zerstört. Angesichts der extremen Hitzewelle hat die Pariser Polizeipräfektur vorübergehend ein weitreichendes Alkoholverbot in der französischen Hauptstadt erlassen. Von heute bis Sonntag früh ist der Verkauf von Alkohol verboten und der Konsum von Alkohol in öffentlichem Raum untersagt. Von dem Verbot ausgenommen sind allerdings Restaurants und Gaststätten. Die Kliniken im Großraum Paris sind wegen der Hitzewelle bereits voll ausgelastet und ständig werden neue Patienten eingeliefert. Die Hitzewelle hat auch Italien fest im Griff und ein Ende ist vorerst nicht in Sicht. Heute gilt in 18 italienischen Städten die höchste Warnstufe. In Spanien gelten in mehreren Regionen die höchsten Alarmstufen. In Deutschland werden örtlich bis zu 41 Grad erwartet. Auch in Österreich könnte die Hitzewelle am Wochenende ihren Höhepunkt erreichen. Iran hat nach einem Angriff auf ein Schiff vor der Küste des Omans bekräftigt, dass Durchfahrten durch die Straße von Hormuz nur auf von Teheran festgelegten Routen sicher seien. Andere Routen seien nicht durch die Garantie sicherer Passagen abgedeckt, erklärte die für den Persischen Golf zuständige iranische Behörde. Jegliche Konsequenzen infolge der Befahrung nicht genehmigter Routen würden in der alleinigen Verantwortung des Schiffeigners, des Charterners und des Kapitäns liegen, hieß es weiter. Alex Schwarzer verzichtet auf die Analyse der B-Probe. Der Geher begründete den Verzicht mit mangelndem Vertrauen in die Kontrollen. Ausschlaggebend für die Entscheidung war die Mitteilung der deutschen Anti-Doping-Agentur NADA, wonach eine zusätzliche Resturin-Probe nicht untersucht werden soll. Bei dieser sogenannten dritten Probe handelte es sich um Resturin derselben Dopingkontrolle vom 26. April, der nach Angaben von Schwarzer nach der Kontrolle aufbewahrt worden war. Die NADA begründete die Ablehnung damit, dass eine Analyse dieser Probe nicht den Vorgaben des Welt-Anti-Doping-Codes entspreche und keine lückenlose Dokumentation der Aufbewahrung vorliege. Schwarzer hatte die Öffnung der B-Probe ausdrücklich an die Bedingung geknüpft, dass auch die Resturinprobe untersucht wird. Im Fahrradgeschäft Sunwit in Eppern kam es heute Nacht erneut zu einem Einbruch. Gegen 4 Uhr früh wurde Alarm ausgelöst. In der Nacht rammten Unbekannte mit einem Lieferwagen die verglaste Eingangstür, verschafften sich so Zutritt zum Geschäft und flüchteten anschließend mit mehreren Fahrrädern. Die Täter luden die Räder in den Lieferwagen und fuhren davon. Anders als beim Einbruch Ende Mai sollen diesmal jedoch keine besonders hochwertigen Fahrräder gestohlen worden sein. Die Ermittlungen laufen. Verlässliche digitale Grundlagen erleichtern die Tourenplanung. Mit neuer Ausgesetztheitskarte für Wege in Tirol, Südtirol und Trentino und mit Vergleichstool für unterschiedliche Wegeklassifikationen. Wie gefährlich ein Wanderweg ist, ist auf Wanderkarten oft nicht leicht zu erkennen. Eine Neuerung des Euregio-Projekts DigiWay schafft Abhilfe. Die erste flächendeckende digitale Ausgesetztheitskarte für Wanderwege in Tirol, Südtirol und Trentino zeigt in 4 Farbstufen von grün bis rot, wie schwer die Folgen eines Sturzes an einer bestimmten Stelle wären. Grün bedeutet geringe Absturzgefahr, rot zeigt einen sehr ausgesetzten Weg an, an dem ein Absturz lebensgefährlich sein kann. Die frei zugängliche Karte ist in Apps, Webseiten oder Tourenportale integrierbar.
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2: Deutschland hat sein letztes Vorrundenspiel bei der Fußball-WM verloren. Die Partie gegen Ecuador endete 1:2. Das deutsche Team hatte sich allerdings schon zuvor als Gruppensieger für das 16. Finale qualifiziert. Ecuador ist das nun auch gelungen. Außerdem gewann die Elfenbeinküste gegen Curaçao mit 2:0 und ist damit zum ersten Mal in einer K.O.-Runde einer Fußball-Weltmeisterschaft. In Gruppe F sind die Niederlande nach einem 3:1 gegen Tunesien Gruppensieger. Ebenfalls eine Runde weiter sind Schweden und Japan, die sich 1:1 trennten. Die Türkei hat zumindest die völlige Blamage bei der WM abgewendet und bei ihrem finalen Auftritt gegen Co-Gastgeber USA mit 3:2 gewonnen. In der 98. Minute gelang der Siegtreffer. Australien und Paraguay vermieden jedes Risiko und trennten sich nach 10-90 Minuten mit 0:0. Damit steht Australien als Gruppenzweiter im 16. Finale. Auch Paraguay darf als Dritter noch auf die K.O.-Runde hoffen.
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2: Das waren die aktuellen Themen zur Stunde. Das Wetter am heutigen Freitag. Heute scheint verbreitete Sonne. Am Nachmittag entstehen einige Quellwolken und stellenweise steigt die Gewitterneigung an. Es wird wieder heiß mit Höchstwerten von 33 bis 36 Grad. Die Wettervorschau. Der Samstag bringt keine wesentliche Änderung mit viel Sonnenschein und die Temperaturen steigen noch etwas an. Auch am Sonntag wird es sonnig und heiß mit einzelnen Hitzegewittern am Nachmittag und Abend. Der Montag verläuft zunächst sonnig. Am Nachmittag treten Gewitter häufiger auf. Die Temperaturen gehen leicht zurück. Am Dienstag scheint am Vormittag die Sonne, am Nachmittag sind ein paar Gewitter möglich.
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5: Guten Morgen wünscht Daniel Hofer aus der Landesverkehrsmeldezentrale. Folgende Straßen sind wegen Asphaltierungsarbeiten gesperrt. Die Benzerjochstraße zwischen Benz und dem Benzerjoch von 7 bis 19 Uhr. Die Landesstraße Glaning bei Oberglaning von 8 bis 12 Uhr. Und die Landesstraße Delfes bei Untertelfes ebenfalls von 8 bis 12 Uhr. Die Landesstraße Kastelroth-Weitburg bleibt zwischen der Abzweigung Tissens und der Abzweigung St. Oswald weiterhin wegen Sicherungsarbeiten gesperrt. Auf der Brenner Staatsstraße nördlich von Fahren Einbahnregelung wegen Arbeiten. Rechnen Sie mit Verzögerungen in beiden Fahrtrichtungen. Gute und sichere Fahrt!
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0: Pflegebedürftig zu werden oder einen Pflegefall in der Familie zu haben, das ist nicht nur viel Arbeit, sondern bringt auch oft viele Fragen mit sich. Wer hat den Anspruch auf das Pflegegeld? Wie funktioniert das mit der Antragsanstellung? Und an wen kann man sich da wenden, wenn man Hilfe braucht? Dazu gibt's jetzt konkrete Informationen vom Land, genauer gesagt von Rosmarie Barmer, unserer Soziallandesrätin.
1: Grundsätzlich haben alle pflegebedürftigen Menschen mit Wohnsitz in Südtirol Anspruch auf Pflegegeld, unabhängig von ihrem Alter oder Einkommen. Entscheidend ist hier, wie hoch der tatsächliche Pflege- und Betreuungsbedarf ist. Ein Invaliditätsstatus ist dafür nicht erforderlich. Die Einstufung erfolgt auf Basis des festgestellten Pflegebedarfs.
2: Wer Anspruch auf Pflegegeld hat, ist also klar geregelt. Doch wie kommt man nun ganz konkret zu dieser Unterstützung?
1: Die Antragstellung ist bewusst einfach gehalten. Benötigt werden lediglich der Antrag auf Pflegegeld und ein ärztliches Zeugnis. Nach der Antragstellung wird die Pflegebedürftigkeit geprüft und die entsprechende Pflegestufe festgestellt. Es gibt auch Einstufungen von Amts wegen, zum Beispiel bei einer fortgeschrittenen Krankheit oder eben auch bei Demenz. Wichtig ist auch, da die Wartezeiten doch in einigen Bezirken sehr lang sind, dass das Pflegegeld rückwirkend ab dem Monat nach der Antragstellung ausbezahlt wird.
2: Den Antrag rechtzeitig einzureichen ist also sehr wichtig. Wer dabei Unterstützung braucht oder offene Fragen hat, kann verschiedene Anlaufstellen nutzen.
1: Wer Fragen zum Pflegegeld oder zur Pflegeeinstufung hat, kann sich an das Amt für Pflegeeinstufung oder auch an das Pflegetelefon des Landes wenden. Dort erhalten Betroffene und Angehörige alle Informationen zur Antragstellung, zum Verfahren und zu allen Fragen rund um das Pflegegeld. Auch die Sozialsprengel unterstützen und beraten vor Ort.

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Thomas Anders sorgt für die richtige Motivation bei uns im Muntermacher. Und motivierend, das geht es jetzt auch weiter in unserem Hit der Stunde um 8:30. Ramona Martinez, übrigens auch schon ganz vorne bei unseren Top 3 nach 3 mit dabei.

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1: Das Wetter in Südtirol am heutigen Freitag.
2: Guten Morgen vom Landeswetterdienst. Begrüßt Sie Günther Geier. Ja, und da gibt es nicht viel Neues zu melden. Auch heute wird es wieder sonnig und heiß. Morgendliche Hochnebel lösen sich auf und am Nachmittag entstehen einige Quellwolken. Im Vergleich zu gestern können sie heute aber größer werden und deshalb steigt die Gewitterneigung stellenweise an. Die Temperaturen erreichen Höchstwerte von 33 bis 36 Grad, auf den Bergen in 2000 Metern Werte um 21 Grad. Am Wochenende geht es dann mit viel Sonnenschein und hohen Temperaturen weiter. Die Höchstwerte legen sogar noch um 1 oder 2 Grad zu und damit erreichen wir den Höhepunkt dieser außergewöhnlichen Hitzewelle. Nachmittags und abends sind einzelne Hitzegewitter möglich. Häufiger werden Gewitter dann am Montag und Dienstag und die Temperaturen gehen etwas zurück.
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0: So wie immer warten wir nicht ganz lange, bis jemand in der Leitung ist. Mal schauen, wer das heute ist. Hallo?
1: Ja, guten Morgen.
0: Guten Morgen, wer ist denn da?
1: Da ist der Stefan von St. Lorenzen.
0: Hallo Stefan von St. Lorenzen, herzlichen Glückwunsch. Du darfst noch Welschberg fahren und noch jemanden mitnehmen. Bist du schon einmal im Welschberg schwimmen gewesen?
1: Nein. Ich arbeite noch einmal um beim Schwimmboot, aber geschwimmt war ich noch nie.
0: Okay, so heißt, du hast das Schwimmboot quasi aufgestellt?
1: Nein, schon einen Zaun noch mal gemacht.
0: Ich verstehe. Okay, die Liegewiese soll dir also bekannt sein. Stefan, wer darf mit dir mitgehen?
1: Ja, sicher die Frau.
0: Okay. Ist gut, wenn sie auch etwas davon hat. Jetzt darf man gerne wissen, Stefan, was tust du in den heißen Tagen, um dich wie Not zu kühlen? Hast du einen besonderen Tipp für uns und unsere Hörer?
1: Nein, ich bin den ganzen Tag auf der Sonne, ich trinke warmes Wasser und das geht eigentlich schon. Sei mal auf Wasser, sei mal im Warm, nicht?
0: Ja, warmes Wasser, da trinkt man sie?
1: Wohl, ich geht ganz gut, weniger schwitzen.
0: Okay. Ja, mir ist zwar lieber, wenn es ein bisschen cool ist, aber ich verstehe. Vielleicht probiere ich das dann noch einmal.
1: Ja.
0: Gut. Magst du noch jemanden grüßen, Stefan?
1: Ja, alle von Radio 2000 und alle, die was nicht kennen.
0: Gut, dann lassen wir es dabei. Vielen, vielen Dank fürs Mitmachen. Bitte noch einen Moment in der Leitung bleiben, dann machen wir noch die Formalitäten. Und vierte, Stefan.
1: Vierte, danke. Vierte.
0: Und für alle anderen gibt es nochmal eine Chance. Demnächst, wir werden laufend Badekarten verlosen. Vielen Dank dem Stefan fürs Mitmachen.
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0: Den Stefan aus St. Lorenzen, den schicken wir zum Schwimmen nach Welsberg. Und wenn Sie heute gerade im Schwimmbad sind, dann sollten Sie eines ganz genau beachten, nämlich gleich die Badehose wechseln.
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2: Guten Morgen an diesem Freitag. Achten Sie heute gut auf warme Füße. Kalte Füße und eine schlecht durchwärmte Becken- und Nierengegend, die können nämlich Blase und Niere empfindlich machen. Denn auch im Sommer gilt, nicht zu lange auf kaltem Boden sitzen.
1: Der Mond ist seit jeher unser himmlischer Begleiter mit großem Einfluss auf unser Leben. Gesundheit, Ernährung, Körperpflege, Haushalt und Garten. Besser leben nach dem Mondkalender.

vor neun, dann geht's rein in die Nachrichten. Vorher aber noch Howard Carpendale und ein Gruß an alle heutigen Namenstagskinder. Bei uns steht da Heinrich, Emil, Doris, Dorothea, Eleonore und Wilhelm. Liebe Grüße!

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2: Mindestens 235 Tote in Venezuela nach Erdbeben. Alex Schwarzer verzichtet auf die Analyse der B-Probe. Das Wetter heute in Südtirol, viel Sonne und heiß. Im Studio Hannelore Plunger, einen schönen guten Morgen. Die Zahl der Todesopfer durch das schwere Doppelerdbeben in Venezuela ist auf mindestens 235 gestiegen. Dies teilte der Gesundheitsminister Alvarado mit. Nach den tödlichen Erdbeben, die das südamerikanische Land erschüttert haben, werden aus Ländern wie Deutschland und Mexiko Rettungskräfte entsandt, um nach Überlebenden zu suchen. US-Präsident Trump bekräftigte, dass sein Land Venezuela unterstützen werde. Auch das US-Militär soll helfen. Es gab schon 20 Nachbeben. Angesichts der extremen Hitzewelle hat die Pariser Polizeipräfektur vorübergehend ein weitreichendes Alkoholverbot in der französischen Hauptstadt erlassen. Von heute bis Sonntag früh ist der Verkauf von Alkohol verboten und der Konsum von Alkohol im öffentlichen Raum untersagt. Von dem Verbot ausgenommen sind allerdings Restaurants und Gaststätten. Die Kliniken im Großraum Paris sind wegen der Hitzewelle bereits voll ausgelastet und ständig werden neue Patienten eingeliefert. Die Hitzewelle hat auch Italien fest im Griff und ein Ende ist vorerst nicht in Sicht. Heute gilt in 18 italienischen Städten die höchste Warnstufe. In Spanien gelten in mehreren Regionen die höchsten Alarmstufen. Es starben schon über 200 Menschen. In Deutschland werden örtlich bis zu 41 Grad erwartet. Auch in Österreich könnte die Hitzewelle am Wochenende ihren Höhepunkt erreichen. Ungeachtet eines erneuten Angriffs der israelischen Armee im Südlibanon gehen die Bemühungen um einen dauerhaften Waffenstillstand zwischen Israel und der libanesischen Hisbollah-Miliz weiter. Die Gespräche zwischen Israel und dem Libanon dauern an und wir unterstützen sie weiterhin, hieß es aus dem US-Außenministerium. Vertreter der beiden Nachbarländer sollen sich demnach heute um 15 Uhr erneut in Washington treffen. Die USA streben als Vermittler eine umfassende Einigung an, um den Krieg Israels mit der pro-iranischen Hisbollah zu beenden. Alex Schwarzer verzichtet auf die Analyse der B-Probe. Der Geher begründete den Verzicht mit mangelndem Vertrauen in die Kontrollen. Ausschlaggebend für die Entscheidung war die Mitteilung der deutschen Anti-Doping-Agentur NADA, wonach eine zusätzliche Resturin-Probe nicht untersucht werden soll. Bei dieser sogenannten dritten Probe handelte es sich um Resturin derselben Dopingkontrolle vom 26. April, der nach Angaben von Schwarzer nach der Kontrolle aufbewahrt worden war. Die NADA begründete die Ablehnung damit, dass eine Analyse dieser Probe nicht den Vorgaben des Welt-Anti-Doping-Codes entspreche und keine lückenlose Dokumentation der Aufbewahrung vorliege. Schwarzer hatte die Öffnung der B-Probe ausdrücklich an die Bedingung geknüpft, dass auch die Resturinprobe untersucht wird. Im Fahrradgeschäft Sunwit in Eppern kam es heute Nacht erneut zu einem Einbruch. Gegen 4 Uhr früh wurde Alarm ausgelöst. In der Nacht rammten Unbekannte mit einem Lieferwagen die verglaste Eingangstür, verschafften sich so Zutritt zum Geschäft und flüchteten anschließend mit mehreren Fahrrädern. Die Täter luden die Räder in den Lieferwagen und fuhren davon. Anders als beim Einbruch Ende Mai sollen diesmal jedoch keine besonders hochwertigen Fahrräder gestohlen worden sein. Die Ermittlungen laufen. Wenige Tage nach einem Raubüberfall auf eine Bar mit Tabakverkauf im Iran hat die Staatspolizei einen Tatverdächtigen festgenommen. Gegen einen 58-jährigen Italiener wurde auf Anordnung der Staatsanwaltschaft Bozen Untersuchungshaft verhängt. Der Mann steht im Verdacht, am 18. Juni eine Angestellte mit einer Pistole bedroht und rund 600 Euro Bargeld erbeutet zu haben. Unmittelbar nach der Tat nahmen die Ermittler die Untersuchungen auf.
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2: Der Motorsportweltverband und die Formel 1 haben für den Grand Prix von Österreich am Wochenende in Spielberg wegen erwarteter Temperaturen von 36 Grad eine Hitzewarnung ausgesprochen. Es ist das erste Mal in dieser Saison, dass diese Regel in Kraft tritt. Eine Hitzewarnung verpflichtet die Teams dazu, ab 31 Grad ein Kühlsystem wie Kühlwesten für die Fahrer zu verwenden. Das Mindestgewicht der Fahrzeuge wird erhöht. In der Steiermark wurde erstmals in der Geschichte die Hitzewarnstufe Rot ausgerufen. Das waren die aktuellen Themen zur Stunde. Das Wetter am heutigen Freitag. Heute scheint verbreitet die Sonne. Am Nachmittag entstehen einige Quellwolken und stellenweise steigt die Gewitterneigung an. Es wird wieder heiß mit Höchstwerten von 33 bis 36 Grad. Die Wettervorschau. Der Samstag bringt keine wesentliche Änderung mit viel Sonnenschein und die Temperaturen steigen noch etwas an. Auch am Sonntag wird es sonnig und heiß mit einzelnen Hitzegewittern am Nachmittag und Abend. Der Montag verläuft zunächst sonnig. Am Nachmittag treten Gewitter häufiger auf. Die Temperaturen gehen leicht zurück. Am Dienstag scheint am Vormittag die Sonne, am Nachmittag sind ein paar Gewitter möglich.
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6: Guten Morgen aus der Landesverkehrsmeldezentrale. Die Benzer Jochstraße zwischen Benz und dem Benzer Joch ist bis 19 Uhr wegen Asphaltierungsarbeiten gesperrt. Wegen Sicherungsarbeiten nach einem Murenabgang gesperrt ist die Landesstraße Weidbruck-Kastelroth zwischen der Kreuzung Dissens und der Kreuzung St. Oswald. Silke Andres wünscht allen unterwegs gute Fahrt.
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0: 12 nach 9. Bei uns gibt es jetzt eine neue Folge von Zahlen, Daten und Geschichte. 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
3: Es grünt so grün. Vorhang auf für die grüne Bühne Bozens. Da hört man von Bozen, da denken viele zuerst an die Lauben, an den Walterplatz, an den Obstmarkt, an den Dom oder an die vielen Menschen, die durch die Stadt ziehen. Bozen ist Bewegung, Verkehr, Stimmen, Schritte, Leben. Aber mitten in dieser Stadt gibt es einen Ort, an dem Bozen plötzlich weicher, ruhiger wird. Die Dalferwiese. Dort, wo die Dalfer durch die Stadt fließt, da liegen heute eine der wichtigsten grünen Zonen Bozens. Rechts und links vom Fluss breiten sich Wiesen, Spazierwege, Spielplätze und Sportflächen aus. Für viele Bozener sind die Dalferwiesen so etwas wie das Wohnzimmer im Freien. Man geht dort spazieren, trifft Freunde, setzt sich auf eine Bank, spielt Fußball, fährt mit dem Rad, bringt die Kinder zum Spielplatz oder legt sich einfach kurz ins Gras. Die Dalferwiesen, die gelten heute als Naherholungszone und grüne Lunge der Stadt. Aber diese Wiesen, die waren nicht immer einfach ein Park. Lange Zeit war die Dalfer vor allem eins, ein Fluss, den man ernst nehmen musste. Die Dalfer kommt aus dem Sarntal, durchquert Bozen und mündet schließlich in den Eisack. Ja, und wie viele Gebirgsflüsse konnte auch sie unberechenbar sein. Sie brachte Wasser, Geröll, Kies und bei Hochwasser auch Gefahr. Nicht umsonst wird Bozen oft als Dalferstadt bezeichnet. Dieser Fluss hat die Stadt geprägt. Schon im Mittelalter mussten sich die Menschen in Bozen mit der Dalfer auseinandersetzen. Hochwasser war keine Seltenheit und deshalb entstanden entlang des Flusses Schutzbauten. Die sogenannten Wassermauern, die sollten die Stadt und die damalige Gemeinde Gries vor Überschwemmungen schützen. Bereits 1340 soll laut Bozener Chronik mit einer Wassermauer bei Schloss Maretsch begonnen worden sein und genau aus dieser Geschichte heraus entstanden später jene Orte, die wir heute so selbstverständlich nützen. Die Wassermauerpromenade, auch Dalferpromenade genannt, führt entlang der Dalferwiesen Richtung Runkelstein. Sie ist ein Spazierweg unter Bäumen, mitten zwischen Stadt, Fluss und Bergen. Die Promenade, die entstand im Zusammenhang mit der touristischen Entwicklung von Bozen-Gries, besonders in jener Zeit, in der Bozen und Gries als Kurorte an Bedeutung gewannen. Man muss sich das einmal vorstellen. Dort, wo heute Kinder spielen, Menschen laufen gehen und im Sommer Veranstaltungen stattfinden, da war früher vor allem Flussraum. Bis in die 1970er Jahre lag hier eine Aue, die auch dem Hochwasserschutz diente. Erst danach wurde das Gebiet stärker gestaltet und aufgewertet. Aus einem eher wilden, funktionalen Flussbett, da wurde nach und nach ein Ort für Menschen. Ein Stück Natur mitten in der Stadt, aber eben nicht zufällig entstanden, sondern über Jahrzehnte geformt. Heute sieht man davon auf den ersten Blick vielleicht nicht mehr viel. Heute, da sieht man Wiesen, Bäume, Wege, Sportplätze, einen Skatepark, Spielplätze, Basketball- und Fußballfelder und im Winter sogar eine Eislaufmöglichkeit am rechten Ufer und nicht zu vergessen die vielen Konzerte im Sommer. Die Dalferwiesen sind damit auch eine Art Übergang zwischen Stadt und Natur, zwischen Geschichte und Alltag, zwischen Bewegung und Pause. Wer dort entlang geht, der merkt, Bozen ist nicht nur Steinverkehr und Häuser, Bozen hat auch Luft, Grün und Weite. Die Dalferwiesen sind dann aber nicht nur einfach schöne Wiesen in Bozen, sie sind ein Stück Stadtgeschichte. Sie erzählen von Hochwasser und Schutzmauern, von Spazierwegen und Kurstadtflair, von Wandel und Lebensqualität. Und sie zeigen, wie wichtig solche freien Räume für eine Stadt sind. Und was sehr interessant ist, die Dalferwiesen sind ein Beispiel dafür, wie eine Stadt mit ihrem Fluss Frieden schließen kann. Früher, da musste man sich vor ihm schützen. Und heute sucht man seine Nähe.
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Nach Andreas Fulterer bleiben wir in Südtirol, genauer gesagt in Bozen, mit unserem nächsten Hit der Stunde. Die neue von Graziano, Neue Liebe, neues Glück.

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1: Einen schönen guten Morgen. Deutschland hat sein letztes Vorrundenspiel bei der Fußball-WM verloren. Die Partie gegen Ecuador endete 1:2. Das deutsche Team hatte sich allerdings schon zuvor als Gruppensieger für das 16. Finale qualifiziert. Ecuador ist das nun auch gelungen. Außerdem gewann die Elfenbeinküste gegen Curaçao mit 2:0 und ist damit zum ersten Mal in einer K.O.-Runde einer Fußball-WM. In Gruppe F sind die Niederlande nach einem 3:1 gegen Tunesien Gruppensieger. Ebenfalls eine Runde weiter sind Schweden und Japan, die sich 1:1 trennten. Die Türkei hat zumindest die völlige Blamage bei der WM abgewendet und bei ihrem finalen Auftritt gegen Co-Gastgeber USA mit 3:2 gewonnen. In der 98. Minute gelang Ayan der Siegtreffer für die Türken. Australien und Paraguay vermieden jedes Risiko und trennten sich nach 10-90 Minuten mit 0:0. Damit steht Australien als Gruppenzweiter im 16. Finale. Auch Paraguay darf als Dritter noch auf die K.O.-Runde hoffen. Der dritte und letzte Spieltag der WM-Gruppenphase geht heute am Freitag in die nächste Runde. In der Nacht fallen die Entscheidungen in den WM-Gruppen F und D. Am Abend kämpft die Gruppe I um den Gruppensieg. 6 WM-Spiele, 3 Gruppen und mehrere noch offene Tickets fürs 16. Finale. Norwegen und Frankreich haben ihre ersten beiden WM-Spiele erfolgreich gewonnen und stehen damit bereits sicher im 16. Finale. Im direkten Duell heute geht es nun nur noch um den Gruppensieg. Anstoß ist 21 Uhr. Weiter spielen Senegal gegen Irak. Beide Mannschaften gehen mit 2 Niederlagen in Folge gegen Frankreich und Norwegen in den dritten Spieltag. Fehler dürfen sie sich nicht erlauben. Die kommenden 90 Minuten sind die letzte Chance für Senegal und den Irak, sich noch eine winzige Hoffnung auf das Weiterkommen zu wahren. Uruguay trifft auf Spanien und zwar um 2 Uhr in der Früh. Kap Verde auf Saudi-Arabien und Neuseeland auf Belgien sowie Ägypten auf Iran. Das war's von der WM.
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2: So, ich hoffe, Sie haben jetzt gut aufgepasst und alle Ergebnisse im Kopf, denn WM-Wissen, das wird später abgefragt. Zu gewinnen gibt's ein Fanpaket der Bierbrauerei Forst. Und so viel kann ich schon verraten, gespielt wird heute um 11:15. Die Nummer, die merken Sie sich, aber am besten jetzt schon.
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1: An diesem Freitag, 26. Juni, da kann man den Tag in Meran gemütlich beginnen. Dort findet am Vormittag der große Wochenmarkt statt. Ideal zum Schlendern, Schauen und Einkaufen. In Bozen gibt es am Nachmittag wieder den Social Park Mignone Rosenbach im Francesco Mignone Park und am Nicoletti Platz. Das Programm, das läuft von 15 bis 17 Uhr und ist kostenlos zugänglich. Der Social Park bietet den ganzen Sommer über kostenlose Angebote von Bewegung bis Kultur und alle Veranstaltungen sind laut Veranstalter ohne Voranmeldung zugänglich. Am Abend kann man dann noch Musik mitnehmen. Beim Südtiroler Jazz Festival starten mehrere frei zugängliche Konzerte, etwa in Bozen. Wer also Lust auf einen sommerlichen Freitag mit Markt, Park und Musik hat, der findet genug Auswahl. Zum Samstag, und hier lohnt sich ein Abstecher nach Brixen. Dort ist von 7:30 bis 13 Uhr Bauernmarkt am Hartmannsplatz. Angeboten werden lokale und saisonale Produkte direkt vom Hof, also Obst, Gemüse, Milchprodukte, Eier, Blumen, Honig, Marmeladenkräuter und auch Handarbeiten aus Holz. Der Markt, der ist seit vielen Jahren ein beliebter Treffpunkt in der Brixner Altstadt. Auch Bozen bietet am Samstag Programm. Im Zentrum Social Park gibt es von 9 bis 17 Uhr kostenlose Aktivitäten im Kapuziner Garten, Berloffer Park und Garten der Religionen. Am Nachmittag geht es im Social Park Mignone Rosenbach von 16:30 bis 19 Uhr weiter. Wer abends noch Musik hören möchte, der kann beim Jazz Festival vorbeischauen. Zum Sonntag, 28. Juni. Hier darf es ruhig ein bisschen abwechslungsreich werden. Wer Lust auf Kunst hat, der kann in Klausen bei Una Bocciata d'Arte vorbeischauen oder sich die Triennale Klausen Menschsein ansehen. Beide Termine, die laufen an diesem Tag und bringen zeitgenössische Kunst in historische Orte. In St. Ulrich ist außerdem die Biennale Gardenia, Future Paradies Gardens zu sehen, also Kunst mitten in der Gröden und damit ideal für alle, die einen Spaziergang mit Kultur verbinden möchten. Wer lieber ins Schlerngebiet fährt, der kann in Kastlot bei Kunst im Dorf vorbeischauen. Tja, und wer am Abend noch Musik möchte, der kann sich einzelne frei zugängliche Konzerte beim Südtiroler Jazz Festival heraussuchen. Noch kurz zum Montag, 29. Juni. Die Woche, die startet gemütlich. In Brixen bietet sich am Vormittag der Wochenmarkt in der Altstadt an. Ideal zum Schlendern, Schauen und vielleicht für ein paar frische Produkte. Wer in Bozen unterwegs ist, der kann durch den Obstmarkt bummeln, der ohnehin zu den schönsten kleinen Alltagsorten der Stadt gehört. Ein bisschen Markt treiben, ein Café in der Nähe und ja, schon hat der Montag einen guten Anfang. In Dorf Tirol gibt es den traditionellen Willkommensgruß des Tourismusvereins mit einer kurzen Einführung und einem kleinen Spaziergang durch den Ort. Das ist besonders nett für alle, die Dorf Tirol besser kennenlernen möchten, aber auch für Einheimische, die einmal mit anderen Augen durchs eigene Dorf gehen möchten. Am Abend darf dann noch Musik dazukommen. Im Rahmen des Südtiroler Jazz Festivals gibt es einzelne frei zugängliche Konzerte, unter anderem in Bozen und im Raum Schlern. Wer also nach Arbeit oder Marktbesuch noch Lust auf einen sommerlichen Ausgang hat, der kann den Montag mit Musik im Freien beenden.
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3: Internationale Hilfsteams sind auf dem Weg nach Venezuela. Heute internationaler Tag gegen Drogenmissbrauch. Das Wetter heute in Südtirol, sonnig und heiß. Im Studio Hannelore Plunger, einen schönen Vormittag. Nach dem schweren Erdbeben haben in Venezuela zahlreiche Menschen die zweite Nacht auf der Straße oder in ihren Autos verbracht. Für viele ist nicht klar, ob und wann sie in ihre Häuser zurück können. 250 Gebäude sind komplett eingestürzt, weitere 600 gelten allein in der Hauptstadt Caracas als einsturzgefährdet. Die Zahl der Todesopfer gibt die venezolanische Regierung aktuell mit 235 an. Rund 40.000 Personen werden vermisst. Die internationale Hilfe ist angelaufen. Aus Deutschland sind 50 Einsatzkräfte des DHW auf dem Weg ins Katastrophengebiet, um mit Spürhunden in den Trümmern nach Überlebenden zu suchen. Auch Mexiko schickt 250 Hilfskräfte. Die USA haben Nothilfen von 150 Millionen US-Dollar zugesagt und US-Suchtrupps und medizinische Hilfe entsandt. In Japan wurden mehr als 2 Millionen Menschen aufgefordert, sich vor den herannahenden Taifun in Sicherheit zu bringen. Konkret wird vor Erdrutschen und Überschwemmungen gewarnt. Dutzende Zugverbindungen und Flüge wurden bereits annulliert und viele Schnellstraßen gesperrt. In Taiwan hat der Sturm bereits für extreme Regenfälle gesorgt. Büros und Schulen wurden in weiten Teilen des Landes geschlossen. Ungeachtet eines erneuten Angriffs der israelischen Armee im Südlibanon gehen die Bemühungen um einen dauerhaften Waffenstillstand zwischen Israel und der libanesischen Hisbollah-Miliz weiter. Die Gespräche zwischen Israel und dem Libanon dauern an und wir unterstützen sie weiterhin, hieß es aus dem US-Außenministerium. Vertreter der beiden Nachbarländer sollen sich demnach heute um 15 Uhr mitteleuropäischer Zeit erneut in Washington treffen. Die USA streben als Vermittler eine umfassende Einigung an, um den Krieg Israels mit der pro-iranischen Hisbollah zu beenden. Anlässlich des heutigen Internationalen Tags gegen Drogenmissbrauch und Drogenhandel macht die Organisation La Strada der Weg einmal mehr auf die Wichtigkeit der Unterstützung von Menschen und Familien aufmerksam, die mit Suchtproblemen konfrontiert sind. Es sei wichtig, in zugängliche und qualifizierte lokale Dienste zu investieren, die individuellen Betreuungswege zu stärken und eine stabile Zusammenarbeit zwischen Institutionen, dem Gesundheitssystem, Schulen und lokalen Gemeinschaften zu fördern. Nur durch ein starkes und koordiniertes Netzwerk sei es nämlich möglich, Menschen auf dem Weg zur Genesung und zur sozialen Wiedereingliederung effektiv und nachhaltig zu unterstützen. Über 3600 Kontrollmaßnahmen und rund 250 Ermittlungen der Wirtschafts- und Finanzpolitik, das ist die Bilanz der Tätigkeiten, die vom Provinzkommando der Finanzpolizei in Bozen im Zeitraum vom 1. Januar 25 bis 31. Mai 26 durchgeführt wurden. Im Bereich der Steuerkontrollen deckten die Finanzbeamten 89 vollständige Steuerhinterzieher sowie nahezu 1000 Schwarzarbeiter oder irregulär Beschäftigte auf. Zudem wurden 185 Arbeitgeber angezeigt bzw. beanstandet. Insgesamt wurden mehr als 200 Anzeigen wegen Steuerstraftaten erstattet. Die beschlagnahmten Vermögenswerte erreichten einen Gesamtwert von 14,5 Millionen Euro. Gestern Abend kam es am Trinkwasserreservoir in Zenoberg in Meran zu einem Notfall. Gegen 18 Uhr stellte das Personal der Stadtwerke einen Bruch an einer Abwasserleitung fest, wodurch ein Teil des Abwassers in das für Trinkwasser vorgesehene Reservoir eindrang. Als Vorsichtsmaßnahme, um eine mögliche Vermehrung von Mikroorganismen in den Leitungen zu verhindern, wurde beschlossen, das Wasser leicht zu chlorieren. Die Meraner Stadtverwaltung überwacht in Zusammenarbeit mit den Stadtwerken die Situation kontinuierlich und wird die erforderlichen technischen und hygienischen Kontrollen bis zur vollständigen Wiederherstellung des Normalzustands fortsetzen.
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3: Der Motorsportweltverband und die Formel 1 haben für den Grand Prix von Österreich am Wochenende in Spielberg wegen erwarteter Temperaturen von 36 Grad eine Hitzewarnung ausgesprochen. Es ist das erste Mal in dieser Saison, dass diese Regel in Kraft tritt. Eine Hitzewarnung verpflichtet die Teams dazu, ab 31 Grad ein Kühlsystem wie Kühlwesten für die Fahrer zu verwenden. Das Mindestgewicht der Fahrzeuge wird erhöht. In der Steiermark wurde erstmals in der Geschichte die Hitzewarnstufe Rot ausgerufen. Das waren die aktuellen Themen zur Stunde. Das Wetter am heutigen Freitag. Heute scheint verbreitet die Sonne. Am Nachmittag entstehen einige Quellwolken und stellenweise steigt die Gewitterneigung an. Es wird wieder heiß mit Höchstwerten von 33 bis 36 Grad. Die Wettervorschau. Der Samstag bringt keine wesentliche Änderung mit viel Sonnenschein und die Temperaturen steigen noch etwas an. Auch am Sonntag wird es sonnig und heiß mit einzelnen Hitzegewittern am Nachmittag und Abend. Der Montag verläuft zunächst sonnig. Am Nachmittag treten Gewitter häufiger auf. Die Temperaturen gehen leicht zurück. Am Dienstag scheint am Vormittag die Sonne, am Nachmittag sind ein paar Gewitter möglich.
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4: Guten Tag, aus der Landesverkehrsmeldezentrale begrüßt Sie Barbara Widot. Auf der Sarntaler Stadtstraße zwischen Benz und dem Benzerjoch Sperre bis 19 Uhr wegen Asphaltierungsarbeiten. Kommen Sie gut ans Ziel.
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aufs Herz, wie oft posten Sie Fotos von Ihren Kindern auf Facebook oder Instagram? Und ja, auch nur als Status sind die gepostet. Und auch der gute alte WhatsApp-Status, da muss ich Sie enttäuschen, gehört zu diesen sozialen Netzwerken. Man kann da auch ganz gut Screenshots machen. Kinderbildern mit anderen zu teilen, das ist toll, ich weiß. Aber man kann auch enorm in die Privatsphäre und vor allem in die spätere digitale Selbstbestimmung der Kinder eingreifen. Deswegen müssen in Italien beide Elternteile einverstanden sein, wenn Kinderbilder gepostet werden. Eine Mutter aus Italien, die wurde bereits von der italienischen Datenschutzbehörde verwarnt, weil sie Bilder ihres Kindes ohne Zustimmung des Vaters auf Facebook gepostet hat. Darauf aufmerksam gemacht wurde sie, weil der Vater es gemeldet hat. Die Kommunikation der beiden, das lassen wir hier mal dahingestellt. Aber es ist ja schön und gut, dass beide Eltern einverstanden sein müssen. Aber sollten nicht auch die Kinder selbst um ihr Einverständnis gefragt werden? Schließlich sind doch sie auf den Bildern drauf. Aber erst ab dem 14. Lebensjahr dürfen Jugendliche selbst über die Veröffentlichung von Bildern im Internet entscheiden, wo sie, wie schon gesagt, selbst drauf sind. Egal, ich will Ihnen nicht den WhatsApp-Status madig reden. Tun Sie einfach das, was Sie für richtig halten. Behalten Sie aber nur im Hinterkopf, alles, was Sie mit anderen auf sozialen Medien teilen, das kann auch gespeichert und vervielfältigt werden.

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Gleich um 10:30 gibt's den Hit der Stunde von Bia Sophie. Und davor darf ich aber noch Grüße vom Johnny versenden. Er ist heute mit seinen Kameraden auf dem Ritten beim Landesfeuerwehrwettbewerb. Er wünscht allen Sportlern einen guten Wettbewerb mit einem Titel von Andreas Fulterer.

0: plötzlich eine deutsche Rocklegende mitten in Südtirol auftaucht, dann bleibt kaum jemand ruhig stehen. Tausende Besucher, ausgelassene Stimmung und ein Festivalgelände voller Vorfreude. Beim Alpenflair in Natz, dem größten Volksfest Südtirols, da wartete am vergangenen Wochenende ein ganz besonderer Höhepunkt auf die Fans. Kein geringerer als Peter Maffay. Er machte Halt in Natz und sorgte mit seinem Auftritt für Begeisterung. Und das Beste, Kollege Werner hat ihn vor seinem Auftritt getroffen und mit ihm ein spannendes Gespräch geführt. Hier ist Werners Musikecke.
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2: Peter Maffay heimt bei mir zu Gast, der Musiker, der seit Jahrzehnten mit seiner Lieder Generationen von Musikfans begeistert und dazu den erfolgreichsten Künstlern im deutschsprachigen Raum zählt. Peter, Südtirol liegt ja nicht weit von deinem Heimatort entfernt und trotzdem bist du ganz selten auf einer Südtiroler Bühne zu sehen.
3: Im Grunde genommen liegt Südtirol sehr nahe an unserem Zuhause. Wir wohnen ein bisschen südlich von München, draußen am Land. Es läge eigentlich nahe, viel unkomplizierter hier nach Südtirol zu kommen und hier zu spielen. Aber es hat sich ganz einfach im Laufe der Jahre so nicht ergeben. Aber schwamm drüber, heute sind wir hier und werden das genießen mit den Leuten, die hier zu Hause sind.
2: Die Südtiroler gelten ja als herzlich, aber manchmal braucht es ein bisschen, bis sie richtig auftauen und ausgelassen mitfeiern können. Hast du ein Geheimrezept, wie man das Eis schneller bricht und das Publikum von der ersten Minute an mitreißt?
3: Dieser Frage bin ich schon ein paar Mal begegnet oder dieser Feststellung. Ich glaube, das liegt schon auch ein bisschen an dem, was man da oben macht. Und manche Leute meinen, zurückhaltend zu sein und dann toben sie lauter als andere. Ich neige eigentlich dazu, zu sagen, so wie man in den Wald reinruft, so kommt es auch raus. Aber da sind wir durch so viele ähnliche Situationen schon gegangen in über 5 Jahrzehnten. Dass man da, ich sag mal, nicht mit allzu großen Erwartungen reingeht, damit man frei den Kopf hat für das, was da oben passiert. Und wenn sich dann eine schöne Atmosphäre entwickelt im Verlauf der 1,5 Stunden oder 2 Stunden, die man da oben spielt, dann entspannt sich natürlich die Situation. Ich muss zugeben, dass ich jedes Mal Lampenfieber habe, auch nach 5 Jahrzehnten. Und ich bin froh darüber, dass das so ist. Wir wissen, dass es Fans gibt hier in Südtirol und für die werden wir spielen.
2: Jetzt drehen wir mal die Zeit ziemlich weit zurück, 1984. Da warst du schon einmal in Südtirol. Kannst du dich daran noch erinnern?
3: Ich hoffe nicht, dass ich es schon langsam mit Alzheimer zu tun bekomme, aber durch die vielen Begegnungen und durch die vielen Konzerte, die wir gespielt haben, durch die vielen Aktivitäten, die es gibt, mir begegnen so viele Menschen, dass ich manchmal wie im Wald stehe und meine Orientierung verliere. Und ich kann mich an Bozen erinnern, an eine Halle, die wir bespielt haben, wo wir etwas enttäuscht waren über uns selber, weil der Sound nicht so optimal war. Was aber auch physikalisch bedingt ist durch glatte Flächen. Wenn die in einer Halle zu groß sind und viele davon da sind, dann hat man Schwierigkeiten, ein gut klingendes Konzert zu spielen. Es hat aber unserer Leidenschaft keinen Abbruch getan. Also wir haben schon auch fröhlich schlecht gespielt, so ist es nicht.
2: In deiner Musikerzeit bist du ja allein aufgetreten, hast mit einer Band gespielt und auch verschiedene Musikrichtungen ausprobiert.
3: Ich habe ja mit Schlager angefangen und verdanke du eigentlich meinen Start. Und dann ging das in dieser Richtung eine Zeit lang so weiter. Und irgendwann habe ich mich erinnert, dass ich vorher mit einer Band gespielt habe und habe wieder angefangen, mit einer Band zu spielen. Und da sind so viele Einflüsse eingeflossen im Laufe der Zeit, dass daraus dann tatsächlich wirklich eine andere Stilistik entstanden ist. Und ich würde mal sagen, so ab Mitte der 80er Jahre irgendwie, ab dem Zeitpunkt, hat sich das verfestigt. Wir spielen aber die alten Schinken immer noch. Ja, weil es einfach spaßig ist, den Sprechtag von du zu machen, den mir niemand mehr abkauft. Es gibt Sachen, die wir gerne spielen, aus der Vergangenheit, und andere, die weniger attraktiv sind, die lassen wir einfach unter den Tisch fallen.
2: Hast du bei deinen alten Songs musikalisch etwas verändert oder spielst du sie nur, wie du sie damals aufgenommen hast?
3: Nein, weil so hoch kann ich nicht mehr singen. Also da liegen zu viele Zigaretten dazwischen. Aber das kann man ja tiefer anlegen, die Tonart wechseln. Und dann ist das Lied immer noch das Gleiche im Grunde genommen. Aber ich glaube schon, ja, das ist schon alles ein bisschen mehr in das Jetzt gerutscht und klingt anders. Du, ich kann mich erinnern, als wir das aufgenommen haben, war ein ganzes Orchester und da waren Violinen und weiß der Kuckuck, war so eine große Orchesterbesetzung. Das haben wir natürlich nicht im Gepäck. Aber es ist immer noch ein geiler Song. Also ich mag den gerne. Und wenn wir Und es war Sommer spielen, ist sehr charmant. Wenn ich dann singe, ich war 16 und dann 31. Es ist ja sehr oft ein Spiel. Und jeder, der auf der Bühne steht, legt es darauf an, mit den Leuten zu kommunizieren und Spaß zu haben.
2: Peter Orloff hat den Song Du ja damals für dich geschrieben, gell?
3: Orloff, dem habe ich viel zu verlangen.
2: Eine richtig tolle Sache, die mir persönlich auch ganz gut gefällt, ist das Projekt Tabaluga. Ein Kompliment für das, was du damit erreicht hast.
3: Vielen Dank. Das wusste auch niemand, dass ich das so entwickeln würde. Neulich habe ich mit einem Typen gesprochen, der sagte, ich bin mit deiner Musik aufgewachsen. Und dann habe ich so hochgeguckt, der ist 2 Meter groß. Also das ist schon schön, wenn man sieht, dass diese Dinge, die im Laufe der Jahre entstanden sind, so ein bisschen generationsübergreifend sind.
2: Peter Maffay heim bei mir zu Gast und da musikalisch hören wir jetzt einen von seiner ganz großen Hits, passend zur Jahreszeit, und das war Sommer.

0: Peter Maffay heim bei mir zu Gast. Peter, du hast ja die offizielle Abschiedstournee schon hinter dir, dennoch machst du nur weiter. Sozusagen einmal Musiker, immer Musiker.
1: Ich glaube, wenn man einmal diese Möglichkeiten, die Musik bietet, erfahren hat, und ich spreche jetzt von Vernetzung, ich spreche von Dialog mit dem Publikum, wenn einem daran liegt, festzustellen, was man mit den Liedern, die man macht, weitergeben kann oder erzeugen kann, dann lässt man davon eigentlich nicht mehr die Finger. Und ehrlich gesagt, ich habe auch nichts anderes gelernt. Also für mich ist Musik ein ganz wichtiger Bestandteil in meinem Leben. Und ich empfehle jeden, der noch nicht Musik in sein Leben reinlässt oder Musik zulässt, ich empfehle jeden, das zu tun. Weil Musik ist ausgleichend, Musik ist ein wunderbarer Medizinschrank, in den man reingreifen kann, wenn es einem nicht gut geht. Und deswegen machen wir das. Es gibt ja manchmal solche Situationen, dass jemand gesagt hat, du hast mir in irgendeiner bestimmten Lebenslage mit dem Lied XY irgendwie geholfen. Dann macht das dreimal Sinn. Und Musik mit anderen zusammen zu machen, ist im Grunde genommen ein bisschen ähnlich wie eine gute Fußballmannschaft, wo jeder weiß, was er einbringen muss, damit das Spiel ein gutes wird und man gewinnt. Und gewinnen heißt, Leute zu sehen, die rausgehen aus einem Konzert und sich freuen, dass sie da gewesen sind. Also wenn wir spielen und jemand fängt an rauszulaufen und Bier zu holen, dann haben wir verloren.
0: Wie viele Konzerte machst du noch im Jahr?
1: 40 Konzerte, 50 am Stück, so wie wir das früher gemacht haben, bis 24. Das mache ich nicht mehr, weil ich sonst, genauso wie Henrike, meine Frau, wir würden die Entwicklungsschritte unserer kleinen Tochter nicht mehr wirklich mitbekommen. Und das habe ich ein bisschen bei meinem Sohn verpasst, aus zum Teil Egoismus, der jetzt aber mit mir oben auf der Bühne steht und wir holen das, was wir versäumt haben, nach. Aber bei der Kleinen eben möchte ich das nicht riskieren. Ich bin ja ein später Papa oder ein sehr später Papa. Ich werde dieses Jahr 77. Da denkt man über andere Dinge schon nach, gelegentlich, nicht zu oft. Aber da versucht man die Zeit ein bisschen einzuteilen.
0: Du bist ja ein guter Freund von Philipp Burger und der ist auch mitverantwortlich, dass du da in Südtirol auf der Bühne stehst. Wie lange hat er dafür gebettelt?
1: Philipp bettelt nicht, aber er kann sehr auf einen einreden. Nein, ich hätte es gerne schon früher gemacht. Das hat sich einfach nicht ergeben. Ich glaube, es gibt schon viele Menschen, die darauf warten, dass wir irgendwann mal wieder hier sind. Und deswegen haben wir uns entschlossen, dabei zu sein, zumal unser Terminplan dieses Jahr wieder an eigenen Konzerten nicht mehr aufweist wie letztes Jahr. Ich spiele so 10, 12 Sachen im Jahr. Das reicht, um in Schwung zu bleiben und an den Leuten zu bleiben und umgekehrt. Und da haben wir gesagt, okay, also dann einmal ab in die Berge.
0: In der Musik hat sich ja viel getan, von Streaming und jetzt sogar künstlicher Intelligenz. Und nicht alles, was da passiert, ist auch gut. Wie siehst du das?
1: Ich bin ja kein Pessimist. Ich glaube, wenn man es darauf anlegt, Musik zu machen und man das wirklich will, dann schafft man das auch in einer anderen Form. Die Strukturen waren meiner Ansicht nach früher einfacher. Die Optionen, sich der Öffentlichkeit zu präsentieren und einen Aufschlag zu machen, waren nicht einfacher. Heute haben wir Technologien und so weiter, das Netz und so, das gab es damals nicht. Heute kann einer, wenn er permanent von den großen Plattenfirmen abgewimmelt wird, eigenständig ein Konzept entwickeln im Netz und macht damit den entscheidenden Auftritt. Aber die Musik verkommt meiner Ansicht nach mehr und mehr zu einem enormen Geschäft. Und das Streaming ist ein solches Geschäft. Und dieses Geschäft haben einige wenige Protagonisten der Industrie ins Leben gerufen, um genau zu sein, 4. Und dieses Streaming ist eigentlich eine Ungerechtigkeit sondergleichen an den Musikern, an den Kreativen. Weil die Abrechnungsformen inzwischen so intransparent sind, dass kein Mensch mehr nachforschen kann, ob das, was abgerechnet wird, auch korrekt ist. Ja, das behaupten zwar die Großen, aber es bleibt in USA immer etwas hängen, was aber nicht dokumentiert wird. Und es werden immer irgendwelche Gründe angeführt, warum im Management dieser ganzen Vorgänge und so weiter Gelder einbehalten werden. Und das alles geht an den Musikern vorbei. Hinzu kommt, dass man Streaming manipulieren kann. Wir haben das Experiment gemacht im ZDF, eine grandiose Sendung, wo wir nachgewiesen haben, dass es Klickfarmen gibt, wo künstlich auf Knopfdruck Klicks erzeugt werden und das ist eine Geldmaschine. Damit kann man, wenn man dahin Geld investiert aus krummen Geschäften, nur ein Beispiel, Drogen und so weiter, und das Geld kommt zurück, ist es gewaschen. Das heißt, es ist ein krimineller Vorgang. All diese Dinge und viel mehr sind der Hintergrund zu dieser Entwicklung und das ist schlecht. KI kommt ja auch noch hinzu. Die Plattenfirmen, die produzieren KI am laufenden Band und das wird geklickt und das erzeugt Geld, obwohl es keinen Künstler gibt. Und das bedeutet, dass man an den Künstlern noch einmal mehr Geld vorbeischiebt. Und KI macht sich breit. Jeder von uns kennt Produktionen, wo man wirklich nicht mehr aus dem Staunen rauskommt, wie gut die sind. Ich muss selber zugeben, dass mir einiges richtig gut gefällt. Nur, ich glaube nicht, dass Künstler überflüssig werden in Zukunft. Ja? Aber das Leben von Künstlern wird schwer. Gott sei Dank schwitzt KI nicht, weint nicht und lacht nicht. Das kann man auf der Bühne machen und die Improvisation auf der Bühne und so weiter, das kann KI nicht. Ich bin mir aber nicht sicher, ob nicht daran auch schon gearbeitet wird. Und die Politik, die das ändern könnte, ist wie in vielen anderen Bereichen nicht informiert, nicht interessiert und so weiter.
0: Welche Art von Musik hörst du dir eigentlich gern an? Oder gibt es da Gruppen oder Sänger, die dir besonders gefallen?
1: Von Berufswegen, wenn ich das mal so sagen darf, höre ich mir natürlich auch an, was Kollegen machen. Besonders dann, wenn das gut ist. Weil es schon interessant ist, wie viel Innovation unterwegs ist. Wenn man so lange dabei ist, begegnet man extrem vielen hochtalentierten Leuten. Oder Menschen, die andere Kompetenzen einbringen in ihre Musik, die vielleicht nicht unglaublich gut singen, aber dafür sehr analytisch sind oder sehr viel soziale Kompetenz einbringen. Wir laufen eigentlich immer mit offenen Ohren herum, um zu sehen und zu hören, was es so gibt. Gelegentlich begegnet man Musikern, die aus anderen Bereichen kommen. Und wenn man sich mit denen zusammentut, dann erweitert sich auch der Winkel. Ich kann mich erinnern, wir waren irgendwann mal in London und ich habe Bruce Springsteen gesehen. War ein ganz, ganz wichtiger Mensch in meinem Leben. Fritz Rau, Konzertveranstalter, gesagt hat, den musst du dir mal angucken. Und wenn du das tust, dann kannst du da auch was lernen. Und das habe ich dann gemacht. Aber noch mehr, als er mich beeindruckt hat, war sein Saxophonist, Clarence Clemons. Und irgendwann haben wir den so lange bearbeitet, bis er bei uns eine Tour mitgespielt hat. Also solche Experimente sind immer drin. Ja. Ich höre mir, wenn ich nach einem Konzert losfahre, dann höre ich mir gerne klassische Musik an. Meine Mutter war eine sehr insistierende, kräftige, kleine Frau. Und sie hat mir aufgegeben, Geige zu spielen. Und ich habe 7 Jahre lang Geige gespielt und mich mit einem fürchterlichen Spiel revanchiert. Aber eines ist geblieben, ein bisschen so die Vorliebe für klassische Musik.
0: Ein toller Einblick in eine große Karriere von einem großen musikalischen Vorbild, auch von mir. Peter Maffay, ich bedanke mich ganz herzlich für das Gespräch und wünsche dir nur ganz viel Erfolg, viel Gesundheit und dass du vor allem deine kleine Tochter und die Familie nur lange genießen kannst.
1: Vielen, vielen herzlichen Dank.
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0: Zapfen, Zupfen, Ziepfen.
1: Ein ganz schöner Zungenbrecher von den jungen Silatalern. 5:55 und wir haben noch Luca Barbarossa und den Mondkalender vor den Nachrichten eingeplant. Und vorher gibt's noch etwas Self-Care, also Selbstachtung, mit Peter Alexander. Der wusste schon 1980, dass man manchmal auch an sich denken muss.

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1: Zahlreiche Menschen verbringen in Venezuela Nacht im Freien. Heute internationaler Tag gegen Drogenmissbrauch. Das Wetter heute in Südtirol, viel Sonne und heiß. Im Studio Hannelore Plunger. Einen schönen Vormittag. Nach dem schweren Erdbeben haben in Venezuela zahlreiche Menschen die zweite Nacht auf der Straße oder in ihren Autos verbracht. Für viele ist nicht klar, ob und wann sie in ihre Häuser zurück können. 250 Gebäude sind komplett eingestürzt. Weitere 600 gelten allein in der Hauptstadt Caracas als Einsturz gefährdet. Die Zahl der Todesopfer gibt die venezolanische Regierung aktuell mit 235 an. Rund 40.000 Personen werden vermisst. Die internationale Hilfe ist angelaufen. Aus Deutschland sind 50 Einsatzkräfte des DHW auf dem Weg ins Katastrophengebiet, um mit Spürhunden in den Trümmern nach Überlebenden zu suchen. Auch Mexiko schickt 250 Hilfskräfte. Die USA haben Nothilfen von 150 Millionen US-Dollar zugesagt und US-Suchtrupps und medizinische Hilfe entsandt. In Japan wurden mehr als 2 Millionen Menschen aufgefordert, sich vor dem herannahenden Taifun in Sicherheit zu bringen. Konkret wird vor Erdrutschen und Überschwemmungen gewarnt. Dutzende Zugverbindungen und Flüge wurden bereits annulliert und viele Schnellstraßen gesperrt. In Taiwan hat der Sturm bereits für extreme Regenfälle gesorgt. Büros und Schulen wurden in weiten Teilen des Landes geschlossen. Das Landgericht Magdeburg hat gegen den Todesfahrer vom Weihnachtsmarkt wegen des Anschlags von 2024 mit 6 Toten die Höchststrafe verhängt. Es verurteilte den Angeklagten aus Saudi-Arabien unter anderem wegen Mordes zu lebenslanger Haft und stellte die besondere Schwere der Schuld fest. Eine Anordnung der Sicherheitsverwahrung bleibt vorbehalten. Das Urteil ist noch nicht rechtskräftig. Anlässlich des heutigen Internationalen Tags gegen Drogenmissbrauch und Drogenhandel macht die Organisation La Strada der Weg einmal mehr auf die Wichtigkeit der Unterstützung von Menschen und Familien aufmerksam, die mit Suchtproblemen konfrontiert sind. Es sei wichtig, in zugängliche und qualifizierte lokale Dienste zu investieren, die individuellen Betreuungswege zu stärken und eine stabile Zusammenarbeit zwischen Institutionen, dem Gesundheitssystem, Schulen und lokalen Gemeinschaften zu fördern. Nur durch ein starkes und koordiniertes Netzwerk sei es nämlich möglich, Menschen auf dem Weg zur Genesung und zur sozialen Wiedereingliederung effektiv und nachhaltig zu unterstützen. Über 3.600 Kontrollmaßnahmen und rund 250 Ermittlungen der Wirtschafts- und Finanzpolitik. Das ist die Bilanz der Tätigkeiten, die vom Provinzkommando der Finanzpolizei in Bozen im Zeitraum vom 1. Januar 25 bis 31. Mai 26 durchgeführt wurden. Im Bereich der Steuerkontrollen deckten die Finanzbeamten 89 vollständige Steuerhinterzieher sowie nahezu 1.000 Schwarzarbeiter oder irregulär Beschäftigte auf. Zudem wurden 185 Arbeitgeber angezeigt bzw. beanstandet. Insgesamt wurden mehr als 200 Anzeigen wegen Steuerstraftaten erstattet. Die beschlagnahmten Vermögenswerte erreichten einen Gesamtwert von 14,5 Millionen Euro. Wer auf der Suche nach neuen Erfahrungen ist und sich für einen gewissen Zeitraum in verschiedenen gesellschaftlichen Bereichen einsetzen möchte, kann dies über einen freiwilligen Sozialdienst machen. Dieser ermöglicht allen Interessierten ab 29 mit Wohnsitz in Südtirol Einblicke in die Tätigkeiten unterschiedlichster Organisationen und Körperschaften. Der freiwillige Landessozialdienst kann mindestens 8 und bis zu 32 Monate dauern. Der Dienst umfasst eine wöchentliche Einsatzzeit von 15 bis 30 Stunden. Diese wird monatlich mit 300 bis 400 Euro vergütet. Im Jahr 26 stehen insgesamt 100 Plätze zur Verfügung, für die man sich direkt bei einer Trägerorganisation melden kann.
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1: Der HCB Südtirol bastelt weiter eifrig am Kader für die kommende Saison. Heute gaben die Foxes den Transfer eines aufstrebenden Südtirolers bekannt, der Defensivakteur Noah Frick. Nach seinen starken Leistungen in der IHL wurde der HC Meraner Frick aufmerksam. Auf der Suche nach jungen, talentierten Verteidigern wurde er nun von den Bozenern auserkoren. Das waren die aktuellen Themen zur Stunde. Das Wetter am heutigen Freitag. Heute scheint verbreitete Sonne. Am Nachmittag entstehen einige Quellwolken und stellenweise steigt die Gewitterneigung an. Es wird wieder heiß mit Höchstwerten von 33 bis 36 Grad. Die Wettervorschau. Der Samstag bringt keine wesentliche Änderung mit viel Sonnenschein und die Temperaturen steigen noch etwas an. Auch am Sonntag wird es sonnig und heiß mit einzelnen Hitzegewittern am Nachmittag und Abend. Der Montag verläuft zunächst sonnig. Am Nachmittag treten Gewitter häufiger auf. Die Temperaturen gehen leicht zurück. Am Dienstag scheint am Vormittag die Sonne, am Nachmittag sind ein paar Gewitter möglich.
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4: Daniel Hofer begrüßt Sie auf der Landesverkehrsmeldezentrale. Auf der Brenner Autobahn in Fahrtrichtung Norden zwischen Bozen Süd und Bozen Nord 2 Kilometer Stau wegen eines defekten LKWs. Auf der Landesstraße Kastelroth-St. Ulrich auf der Höhe des Panidersattels hat sich ein Unfall ereignet. Es kommt zu Kolonnenverkehr und Stau. Stau wegen Überlastung gibt es auf der Pustertaler Staatsstraße in beiden Fahrtrichtungen zwischen St. Ziegenmund und St. Lorenzen. Und zu Verzögerungen wegen Arbeiten kommt es immer wieder in Lana in der Meraner Straße, auf der Brenner Staatsstraße nördlich von Farn, auf der Grödner Staatsstraße zwischen Weidburg und Pontives bei Brembach, auf der Staatsstraße zum Grödner Joch auf der Höhe des Chalet Gerard, auf der Gardertaler Staatsstraße bei Zwischenwasser und auf der Pustertaler Staatsstraße bei Innichen. Die Benzer Jochstraße ist zwischen Benz und dem Benzer Joch bis 19 Uhr wegen Asphaltierungsarbeiten gesperrt. Ebenfalls wegen Arbeiten gesperrt bleibt die Landesstraße Kastelroth-Weidburg zwischen der Abzweigung Tissens und der Abzweigung St. Oswald. Gute und sichere Fahrt!
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5: Die letzte Stunde unseres Vormittagsprogramms ist angebrochen. Luca Barbarossa und der Mondkalender haben es leider nicht mehr vor den 11 Uhr Nachrichten geschafft. Das holen wir jetzt aber nach. Und dann halten Sie sich bereit, denn in dieser Stunde wird gespielt.

0: 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Wir verraten, für welche Tätigkeiten die entsprechende Mondphase gerade günstig ist.
1: Guten Morgen an diesem Freitag. Achten Sie heute gut auf warme Füße. Kalte Füße und eine schlecht durchwärmte Becken- und Nierengegend, die können nämlich Blase und Niere empfindlich machen. Denn auch im Sommer gilt, nicht zu lange auf kaltem Boden sitzen.
0: 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Besser leben nach dem Mondkalender.

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0: So, die erste Anruferin sollte schon in der Leitung sein. Hallo?
1: Hallo?
0: Wer ist denn da?
1: Hallo?
0: Hallo, grüß dich,
1: herzlich. Elisabeth. Ja. Hallo, ja, da ist Elisabeth aus Untermoy.
0: Aus Untermoy. Ja, herzlich willkommen im Radio 2000 Gewinnspiel. Jetzt darf man natürlich gern wissen, Elisabeth, wer hat denn das letzte Mal?
1: Argentinien.
0: Ganz genau. Da glaube ich, können wir gleich weiterschalten. Das ist natürlich richtig. Weißt du das noch, wo die letzte WM stattgefunden hat? Das ist jetzt nicht mehr ein Teil vom Gewinnspiel.
1: Also, wo waren die letzte WM? Wo ist sie nicht?
0: Das war 2022 in Katar.
1: Ja, genau. 20, ja.
0: Und sie hat Argentinien den Weltmeistertitel gewonnen. Übrigens nicht das erste Mal. Bist du eine Begeisterung? Übrigens nicht das erste Mal. Argentinien hat schon in vierten Weltmeistertitel.
1: Im dritten,
0: ganz genau.
1: Nein, ich bin nicht eine begeisterte Fußballerin, aber mein Sohn ist eben Fußballer und deswegen kriege ich halt ab und zu was mit.
0: Ah, ich verstehe. Na, bist du jetzt in der WM auch ein bisschen mit eingebunden?
1: Ja, wir haben ein bisschen mitgespielt, wir untereinander, wie gesetzt. Wer gewinnt oder so.
0: Ah, ja, gut. Nachher stelle ich jetzt die schwierigste Frage: Wer gewinnt denn heuer die WM?
1: Frankreich
0: gewinnt. Ah, okay. Ja, das haben sie wie ganz viele andere. Der Geheimfavorit soll England sein, habe ich gehört, aber wer weiß. Wir werden ihn auf die verstehen, soll halt Frankreich wirklich gewinnen.
1: Ja.
0: So, liebe Elisabeth, vielen, vielen Dank, dass du mitgemacht hast. Bitte nur mal ganz kurz in der Leitung bleiben, damit wir keines Organisatorische machen. Möchtest du noch jemanden grüßen?
1: Ich grüße alle, die was ich kenne. Die sind meine Geschwister, die dürfen alle Woche mit mir auf Wanderschaft gehen.
0: Oh. Das ist ein stattliches Programm.
1: Super. Ja.
0: Gut, und nachher kannst du heute mit ihnen nachher noch die Kiste Bier tun, nachts, nach der Wanderschaft.
1: Ja, dann stoßen wir rund.
0: Ganz genau. Gut, wir wünschen euch noch eine gute Zeit. Vielen Dank fürs Mitmachen und bis zum nächsten Mal.
1: Dankeschön.
0: Pfiati.
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1: Ein Rentner mit Führerschein C sucht Arbeit oder hilft gerne aus im Raum Burggrafenamt. Telefon 345 65 31 842. Gesucht wird im Raum Eppan jemand, der sich um die Wäsche eines Herrn kümmern könnte. Telefon 346 21 24 375. Eine Frau aus Meran sucht eine Arbeit für 4 Stunden am Tag, mittags oder abends unter 339 50 12 169. Ein fleißiger, sympathischer und ruhiger Mann aus Sand in Daufers sucht eine handwerkliche Arbeit, auch im Gastgewerbe, in der näheren Umgebung. Wenn Sie was anbieten können, dann bitte 347 312 84 23.
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Wir bleiben nach Thomas Anders und Florian Silbereisen in der deutschen Schlagerwelt und gehen über zu Christine Stark. Seit 4 Jahren ist sie übrigens Mama von der gemeinsamen Tochter mit Matthias Reim. Auch wenn sie gern Mama ist, will sie sich nicht verbiegen lassen. Ich zitiere, sie muss niemanden um Erlaubnis fragen. Darum geht es ihr. Sie lässt sich ihre Träume nicht nehmen. Ihr Leben, ihre Regeln. Das sagt sie vor kurzem in einem Interview. Christine Stark, wie der Name schon sagt, durch und durch eine starke Frau. Und

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1: Rettungskräfte arbeiten in Venezuela gegen die Zeit. Die Hitzewelle in Südtirol hält an. Das Wetter heute sonnig und heiß. Im Studio Hannelore Plunger, einen schönen Tag. Nach den Erdbeben in Venezuela suchen Retter unter den Trümmern nach Verschütteten. Ausländische Helfer sind unterwegs. Mexiko, das selbst schwere Erdbebenkatastrophen erlebt hat, schickt ein 250-köpfiges Team aus Rettungskräften und Medizinern mit 4 Flugzeugen nach Venezuela. Die USA haben Nothilfen in Höhe von 150 Millionen US-Dollar zugesagt. Das DHW schickt ein Team mit Spürhunden. Doch es ist ein Wettlauf gegen die Zeit. Die Zahl der Toten steigt. Die venezolanische Regierung gibt die Zahl der Todesopfer bislang mit 235 an. Mindestens 4.500 Menschen wurden offiziellen Angaben nach verletzt. Viele haben ihr Zuhause verloren. 250 Gebäude sollen komplett eingestürzt sein. Weitere 600 gelten allein in Caracas als Einsturz gefährdet. Insbesondere die Zivilgesellschaft organisiert sich, sammelt Spenden und verteilt Lebensmittel. Um den Opfern des schweren Erdbebens beizustehen, stellt die Caritas-Diözese Bozen-Brixen 5.000 Euro aus ihrem Katastrophenfonds bereit und ruft die Bevölkerung zu solidarischer Unterstützung durch Spenden auf. Die EU will wehrfähigen Ukrainern keinen Schutzstatus mehr gewähren. Die Europäische Kommission schlägt vor, dass 23- bis 26-Jährige, die von der Ukraine keine Ausreiseerlaubnis erhalten, von den bislang geltenden Aufnahmeregeln für Ukraine-Flüchtlinge ausgenommen werden können. Damit werden sie sich schwerer einem Einsatz im Krieg gegen Russland entziehen können. Die deutsche Polizei hat bei einer Routinekontrolle eines Reisebusses in Bayern 34 historische Gewehre sichergestellt. An Bord befanden sich 50 Schützen der Tiroler Kompanien. Da die Eigentümer die erforderlichen Ausfuhr- und Transportgenehmigungen nicht vorweisen konnten, beschlagnahmten die bayerischen Behörden die Waffen. Zudem mussten Sicherheitsleistungen in Höhe von insgesamt 6.800 Euro hinterlegt werden. Gegen die 34 Schützen wurde ein Strafverfahren wegen Verstoßes gegen das deutsche Waffenrecht eingeleitet. Heute wird weltweit der internationale Tag gegen Drogenmissbrauch und illegalen Drogenhandel begangen. Der Verein HANDS begleitet in Südtirol jährlich mehr als 1600 Menschen mit Abhängigkeitserkrankungen und psychischen Belastungen. Kokain wird gesellschaftlich zunehmend akzeptiert, Psychopharmaka sind leicht verfügbar und Mischkonsum gehört für viele Betroffene zum Alltag. HANDS fordert mehr Aufmerksamkeit für die Lebenswelten junger Menschen. Der Direktor von HANDS, Bruno Marcato.
2: Wir haben eine Gesellschaft, die sagt, wir müssen konsumieren, wir müssen feiern, wir müssen also unser Leben also genießen. In die 60er, 70er Jahre das Thema war Arbeit, Familie und so weiter. Jetzt ist das Thema Freiheit, das Thema Genießen, das Thema Jetzt. Ich denke, muss man die Sache ernst nehmen und eventuell ist es besser, eine Beratung mehr fragen als eine Beratung weniger. Und für diese Sache gibt es verschiedene Fachberatungen und fragt das zwischen dem öffentlichen Dienst oder dem privaten Dienst, wo die Leute also sich wenden können.
1: Die Hitzewelle in Südtirol hält an. Die Temperaturen werden in den kommenden Tagen sogar noch weiter ansteigen. Die heißesten Tage werden der Sonntag und Montag mit bis zu 38 Grad sein. Bei extremer Hitze ist es wichtig, sich darüber zu informieren und darauf vorbereitet zu sein. Der Direktor des Landeswarnzentrums Willigis Gallmetzer gibt Tipps.
3: Zum einen ist schon mal ausreichend trinken, also mehrere Liter, 2 bis 3 Liter über den Tag verteilt. Leichte Kost, mehrere Portionen über den Tag verteilt. Schatten suchen im Freien, den Körper was Gutes tun, also mit Kopfbedeckung, mit Sonnenbrillen, mit Sonnencreme. Und natürlich die Mittagshitze meiden und sportliche Aktivitäten oder körperliche Anstrengungen auf den Morgen oder die Nachmittags- und Abendstunden verlegen. Und achten Sie auch darauf, dass Sie möglichst kühle Wohnungen haben. Frischen Sie sich mit lauwarmem Wasser ab. Also duschen oder die Arme, Beine oder die Stirn und Nacken mit kühlem Wasser erfrischen.
1: Besonders in den Sommermonaten steigt der Wasserverbrauch im Garten und im Haus deutlich an. Die Verbraucherzentrale empfiehlt daher, Pflanzen möglichst in den frühen Morgen- oder Abendstunden zu gießen, damit weniger Wasser verdunstet. Nach Angaben der Energieberaterin der Verbraucherzentrale Christine Romain könnten durch kleine Veränderungen im Alltag mehr als 40 Liter täglich eingespart werden und das ohne spürbare Komforteinbußen. Sie gibt Tipps.
4: Sowohl im Bad als auch in der Küche und im Garten besteht einiges an Einsparpotenzial. So zum Beispiel kann durch eine 5-Minuten-Dusche im Vergleich zu einem Vollbad rund 100 Liter Wasser eingespart werden. Auch beim Zähneputzen, Rasieren, Shampoonieren sollte stets das Wasser abgestellt werden. Auch hier lässt sich pro Tag und Person 115 Liter einsparen. Bei der Toilettenspülung sollte bei kleinen Geschäften auch die kleine Taste verwendet werden. Hier kann pro Kopfdruck rund 6 Liter eingespart werden.
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1: Der dritte und letzte Spieltag der WM-Gruppenphase geht heute in die nächste Runde. In der Nacht fallen die Entscheidungen in den WM-Gruppen F und D. Am Abend kämpft die Gruppe I um den Gruppensieg. 6 WM-Spiele, 3 Gruppen und mehrere noch offene Tickets fürs 16. Finale. Norwegen und Frankreich spielen heute um 21 Uhr. Beide haben ihre ersten beiden WM-Spiele erfolgreich gewonnen und stehen damit bereits sicher im 16. Finale der WM. Im direkten Duell geht es nur noch um den Gruppensieg. Weiter spielen Senegal gegen Irak. Beide Mannschaften gehen mit 2 Niederlagen in Folge gegen Frankreich und Norwegen in den dritten Spieltag. Fehler dürfen sie sich nicht erlauben. Die kommenden 90 Minuten sind die letzte Chance für Senegal und den Irak, sich noch eine winzige Hoffnung auf das Weiterkommen zu wahren. Uruguay und Spanien treffen in Guadalajara zum abschließenden Gruppenspiel der Gruppe H aufeinander. Der Anstoß erfolgt am frühen Samstagmorgen um 2 Uhr. Spanien führt die Gruppe H mit 4 Punkten an und benötigt nur ein Unentschieden, um Platz 1 und die Runde der 32 zu sichern. Uruguay steht mit 2 Punkten auf Rang 2, ist jedoch punktgleich und Torverhältnis gleich mit dem drittplatzierten Kap Verde. Neuseeland spielt morgen um 5 Uhr früh gegen Belgien. Belgien liegt mit 2 Punkten auf dem dritten Rang, einen Zähler vor Neuseeland, und steht bei einem Sieg sicher im Achtelfinale. Im Parallelspiel der Gruppe G trifft Ägypten auf den Iran. Morgen um 9 Uhr spielen Kap Verde und Saudi-Arabien gegeneinander.
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1: Das waren die aktuellen Themen zur Stunde. Das Wetter am heutigen Freitag. In Südtirol scheint verbreitet die Sonne. Am Nachmittag entstehen einige Quellwolken und stellenweise steigt die Gewitterneigung an. Es wird wieder heiß mit Höchstwerten von 33 bis 36 Grad. Die Wettervorschau. Morgen Vormittag ist es überall sonnig. Am Nachmittag entstehen einige Quellwolken und in der Folge sind einzelne Hitzegewitter möglich. Es bleibt heiß mit Höchstwerten von 33 bis 37 Grad. Am Sonntag bleibt es sonnig und heiß. Am Nachmittag und Abend muss man mit ein paar Hitzegewittern rechnen. Der Montag verläuft zunächst sonnig. Am Nachmittag treten Gewitter häufiger auf. Die Temperaturen gehen leicht zurück. Am Dienstag scheint am Vormittag die Sonne. Am Nachmittag bilden sich ein paar Gewitter. Am Mittwoch sind Regenschauer und Gewitter schon am Vormittag möglich und die Temperaturen gehen deutlich zurück.
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0: Nach diesem Sommerhit von Relax haben wir noch Neuigkeiten aus der Verkehrsmeldezentrale nachzureichen.
1: Hier ist die Landesverkehrsmeldezentrale. In der Gemeinde Lana, im Bereich der Deißbrücke bei der Meraner Straße, gibt es eine Einbahnregelung. Hier kommt es immer wieder zu Behinderungen in beiden Richtungen. Die Benzer Jochstraße zwischen Benz und dem Benzer Joch ist bis 19 Uhr wegen Asphaltierungsarbeiten gesperrt. Die Landesstraße Weidbruck-Kastelruth ist zwischen der Kreuzung Dissens und der Kreuzung St. Oswald wegen Sicherungsarbeiten nach einem Mauerabgang weiterhin gesperrt. Allen unterwegs, gute Fahrt!
0: Und damit darf ich mich nun auch endgültig von Ihnen verabschieden. Ich wünsche Ihnen Mahlzeit, noch einen schönen sonnigen Freitag und ein schönes Wochenende. Ich war die Tanja, machen Sie es gut und wir hören uns.
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1: Tannelore Plunger, einen schönen Tag. Die Hitzewelle in Südtirol hält an. Die Temperaturen werden in den kommenden Tagen sogar noch weiter ansteigen. Die heißesten Tage werden der Sonntag und Montag mit bis zu 38 Grad sein. Besonders in den Sommermonaten steigt der Wasserverbrauch im Garten und im Haus deutlich an. Die Verbraucherzentrale empfiehlt daher, Pflanzen möglichst in den frühen Morgen- oder Abendstunden zu gießen, damit weniger Wasser verdunstet. Südtirols Wirtschaft sieht sich zunehmend mit den Folgen von demografischem Wandel und Strukturverschiebungen konfrontiert. Laut AFI arbeiteten im Jahr 25 durchschnittlich 235.000 Personen im Land in abhängiger Beschäftigung, davon rund drei Viertel in der Privatwirtschaft und knapp ein Viertel im öffentlichen Sektor. Zum Sport. Der dritte und letzte Spieltag der WM-Gruppenphase geht heute in die nächste Runde. In der Nacht fallen die Entscheidungen in den WM-Gruppen F und D. Am Abend kämpft die Gruppe I um den Gruppensieg. Mehr dazu in den Nachrichten zur vollen Stunde. Und nun zum Wetter. In Südtirol scheint verbreitet die Sonne. Am Nachmittag entstehen einige Quellwolken und stellenweise steigt die Gewitterneigung an. Es wird wieder heiß mit Höchstwerten von 33 bis 36 Grad. Die Temperaturen zurzeit in Antholz 25 Grad, Pfalz 22, Leinburg 31 und Naturns 30 Grad.

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1: Aus der Landesverkehrsmeldezentrale begrüßt Sie Barbara Widot. Von Südtirolstraßen wurden uns keine Störungen gemeldet. Gute Fahrt.

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2: Rettungskräfte arbeiten in Venezuela gegen die Zeit. Südtirols Arbeitsmarkt altert spürbar. Das Wetter heute in Südtirol sonnig und heiß. Im Studio Hannelore Plunger. Einen schönen Tag. Nach den Erdbeben in Venezuela suchen Retter unter den Trümmern nach Verschütteten. Ausländische Helfer sind unterwegs. Mexiko, das selbst schwere Erdbebenkatastrophen erlebt hat, schickt ein 250-köpfiges Team aus Rettungskräften und Medizinern mit 4 Flugzeugen nach Venezuela. Die USA haben Nothilfen in Höhe von 150 Millionen US-Dollar zugesagt. Das DHW schickt ein Team mit Spürhunden. Doch es ist ein Wettlauf gegen die Zeit. Die Zahl der Toten steigt. Die venezolanische Regierung gibt die Zahl der Todesopfer bislang mit 235 an. Mindestens 4.500 Menschen wurden offiziellen Angaben nach verletzt. Viele haben ihr Zuhause verloren. 250 Gebäude sollen komplett eingestürzt sein. Weitere 600 gelten allein in Caracas als Einsturz gefährdet. Insbesondere die Zivilgesellschaft organisiert sich, sammelt Spenden und verteilt Lebensmittel. Um den Opfern des schweren Erdbebens beizustehen, stellt die Caritas-Diözese Bozen-Brixen 5.000 Euro aus ihrem Katastrophenfonds bereit und ruft die Bevölkerung zu solidarischer Unterstützung durch Spenden auf. Die EU will wehrfähigen Ukrainern keinen Schutzstatus mehr gewähren. Die Europäische Kommission schlägt vor, dass 23- bis 26-Jährige, die von der Ukraine keine Ausreiseerlaubnis erhalten, von den bislang geltenden Aufnahmeregeln für Ukraine-Flüchtlinge ausgenommen werden können. Damit werden sie sich schwerer einem Einsatz im Krieg gegen Russland entziehen können. Der Angeklagte wird nach dem Anschlag auf dem Magdeburger Weihnachtsmarkt zu lebenslanger Haft verurteilt. Das Landgericht von Magdeburg hat die Höchststrafe gegen den Mann verhängt, unter anderem wegen Mordes. Die Richter stellten auch die besondere Schwere der Schuld fest. Eine Anordnung der Sicherheitsverwahrung bleibt vorbehalten. Bei der Amokfahrt im Dezember 24 starben 6 Menschen, mehr als 300 wurden verletzt. Südtirols Wirtschaft sieht sich zunehmend mit den Folgen von demografischem Wandel und Strukturverschiebungen konfrontiert. Laut AFI Arbeitsförderungsinstitut arbeiteten im Jahr 2025 durchschnittlich 235.000 Personen im Land in abhängiger Beschäftigung, davon rund 3/4 in der Privatwirtschaft und knapp 1/4 im öffentlichen Sektor. Rund 1/3 der Beschäftigten ist über 50 Jahre alt, knapp 9% stehen kurz vor der Pensionierung. Besonders betroffen sind öffentliche Verwaltung, Gesundheitswesen und Bildung, wo das Durchschnittsalter deutlich über dem Gesamtdurchschnitt liegt. Heute wird weltweit der internationale Tag gegen Drogenmissbrauch und illegalen Drogenhandel begangen. Der Verein HANDS begleitet in Südtirol jährlich mehr als 1600 Menschen mit Abhängigkeitserkrankungen und psychischen Belastungen. Kokain wird gesellschaftlich zunehmend akzeptiert, Psychopharmaka sind leicht verfügbar und Mischkonsum gehört für viele Betroffene zum Alltag. HANDS fordert mehr Aufmerksamkeit für die Lebenswelten junger Menschen. Der Direktor von HANDS, Bruno Marcato.
3: Wir haben eine Gesellschaft, die sagt, wir müssen konsumieren, wir müssen feiern, wir müssen also unser Leben also genießen. In die 60er, 70er Jahre, das Thema war Arbeit, Familie und so weiter. Jetzt ist das Thema Freiheit, das Thema Genießen, das Thema Jetzt. Ich denke, muss man die Sache ernst nehmen und eventuell ist es besser, eine Beratung mehr fragen als eine Beratung weniger. Und für diese Sache gibt es verschiedene Fachberatungen und Fragtaxis zwischen den öffentlichen Diensten oder dem privaten Dienst, wo die Leute also sich wenden können.
2: Die Hitzewelle in Südtirol hält an. Die Temperaturen werden in den kommenden Tagen sogar noch weiter ansteigen. Die heißesten Tage werden der Sonntag und Montag mit bis zu 38 Grad sein. Bei extremer Hitze ist es wichtig, sich darüber zu informieren und darauf vorbereitet zu sein. Der Direktor des Landeswarnzentrums Willigis Gallmetzer gibt Tipps.
4: Zum einen ist mal ausreichend trinken, also mehrere Liter, 2 bis 3 Liter über den Tag verteilt. Leichte Kost, mehrere Portionen über den Tag verteilt. Schatten suchen im Freien, den Körper was Gutes tun, also mit Kopfbedeckung, mit Sonnenbrillen, mit Sonnencreme. Und natürlich die Mittagshitze meiden und sportliche Aktivitäten oder körperliche Anstrengungen auf den Morgen oder die Nachmittags- und Abendstunden verlegen. Und achten Sie auch darauf, dass Sie möglichst kühle Wohnungen haben. Frischen Sie sich mit lauwarmem Wasser ab. Also duschen oder die Arme, Beine oder die Stirn und Nacken mit kühlem Wasser erfrischen.
2: Besonders in den Sommermonaten steigt der Wasserverbrauch im Garten und im Haus deutlich an. Die Verbraucherzentrale empfiehlt daher, Pflanzen möglichst in den frühen Morgen- oder Abendstunden zu gießen, damit weniger Wasser verdunstet. Nach Angaben der Energieberaterin der Verbraucherzentrale Christine Romain könnten durch kleine Veränderungen im Alltag mehr als 40 Liter täglich eingespart werden und das ohne spürbare Komforteinbußen. Sie gibt Tipps.
5: Sowohl im Bad als auch in der Küche und im Garten besteht einiges an Einsparpotenzial. So zum Beispiel kann durch eine 5-Minuten-Dusche im Vergleich zu einem Vollbad rund 100 Liter Wasser eingespart werden. Auch beim Zähneputzen, Rasieren, Shampoonieren sollte stets das Wasser abgestellt werden. Auch hier lässt sich pro Tag und Person 115 Liter einsparen. Bei der Toilettenspülung sollte bei kleinen Geschäften auch die kleine Taste verwendet werden. Hier kann pro Kopfdruck rund 6 Liter eingespart werden.
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2: Der dritte und letzte Spieltag der WM-Gruppenphase geht heute in die nächste Runde. In der Nacht fallen die Entscheidungen in den WM-Gruppen F und D. Am Abend kämpft die Gruppe I um den Gruppensieg. 6 WM-Spiele, 3 Gruppen und mehrere noch offene Tickets fürs 16. Finale. Norwegen und Frankreich spielen heute um 21 Uhr. Beide haben ihre ersten beiden WM-Spiele erfolgreich gewonnen und stehen damit bereits sicher im 16. Finale der WM. Im direkten Duell geht es nur noch um den Gruppensieg. Weiter spielen Senegal gegen Irak. Beide Mannschaften gehen mit 2 Niederlagen in Folge gegen Frankreich und Norwegen in den dritten Spieltag. Fehler dürfen sie sich nicht erlauben. Die kommenden 90 Minuten sind die letzte Chance für Senegal und den Irak, sich noch eine winzige Hoffnung auf das Weiterkommen zu wahren. Uruguay und Spanien treffen in Guadalajara zum abschließenden Gruppenspiel der Gruppe H aufeinander. Der Anstoß erfolgt am frühen Samstagmorgen um 2 Uhr. Spanien führt die Gruppe H mit 4 Punkten an und benötigt nur ein Unentschieden, um Platz 1 und die Runde der 32 zu sichern. Uruguay steht mit 2 Punkten auf Rang 2, ist jedoch punktgleich und Torverhältnis gleich mit dem drittplatzierten Kap Verde. Neuseeland spielt morgen um 5 Uhr früh gegen Belgien. Belgien liegt mit 2 Punkten auf dem dritten Rang, einen Zähler vor Neuseeland, und steht bei einem Sieg sicher im Achtelfinale. Im Parallelspiel der Gruppe G trifft Ägypten auf den Iran. Morgen um 9 Uhr spielen Kap Verde und Saudi-Arabien gegeneinander.
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2: Das waren die aktuellen Themen zur Stunde. Das Wetter am heutigen Freitag. In Südtirol scheint verbreitet die Sonne. Am Nachmittag entstehen einige Quellwolken und stellenweise steigt die Gewitterneigung an. Es wird wieder heiß mit Höchstwerten von 33 bis 36 Grad. Die Wettervorschau. Morgen Vormittag ist es überall sonnig. Am Nachmittag entstehen einige Quellwolken und in der Folge sind einzelne Hitzegewitter möglich. Es bleibt heiß mit Höchstwerten von 33 bis 37 Grad. Am Sonntag bleibt es sonnig und heiß. Am Nachmittag und Abend muss man mit ein paar Hitzegewittern rechnen. Der Montag verläuft zunächst sonnig. Am Nachmittag treten Gewitter häufiger auf. Die Temperaturen gehen leicht zurück. Am Dienstag scheint am Vormittag die Sonne. Am Nachmittag bilden sich ein paar Gewitter. Am Mittwoch sind Regenschauer und Gewitter schon am Vormittag möglich und die Temperaturen gehen deutlich zurück.
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8: 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Aus der Landesverkehrsmeldezentrale begrüßt Sie Barbara Widot. Von Südtirol Straßen wurden uns keine Störungen gemeldet. Gute Fahrt!

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1: Schönen Nachmittag wünscht Daniel Hofer aus der Landesverkehrsmeldezentrale. Einbahnregelungen wegen Arbeiten gibt es unter anderem auf der Gampenpassstraße abschnittsweise zwischen Gfrill und dem Gampenpass, auf der Grüner Staatsstraße zwischen Waldburg und Pontives bei Brembach, auf der Grüner Jochstraße auf der Höhe des Chalet Gerard und auf der Gardertaler Staatsstraße bei Zwischenwasser. Die Benzer Jochstraße ist zwischen Benz und dem Benzer Joch bis 19 Uhr wegen Asphaltierungsarbeiten gesperrt. Auch die Landesstraße Kastelroth-Weidburg ist zwischen der Abzweigung Tissens und der Abzweigung St. Oswald wegen Sicherungsarbeiten gesperrt. Gute und sichere Fahrt!
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2: EU-Kommission, kein Schutzstatus für wehrfähige Ukrainer. Finanzwache legt Jahresbilanz vor. Das Wetter heute in Südtirol sonnig, heiß und vereinzelt gewittrig. Im Studio Petra Falkers, einen schönen Nachmittag. Die EU-Kommission hat vorgeschlagen, ukrainische Männer im wehrfähigen Alter von einer Regelung für einen automatischen Anspruch auf Schutz in der EU auszuschließen. Um die Verteidigungsfähigkeit der Ukraine sicherzustellen, sollen neu ankommenden Personen grundsätzlich kein vorübergehender Schutz gewährt werden, wenn sie von den ukrainischen Behörden nicht berechtigt wurden, die Ukraine zu verlassen, erklärte die EU-Kommission heute. In der Ukraine gibt es seit Beginn des russischen Angriffskrieges ein Ausreiseverbot für Männer im Alter von 23 bis 60 Jahren. Die Europäische Zentralbank EZB vereinfacht ihre Aufsicht über die größten Banken im Euroraum. Rund 40 veraltete Vorgaben werden gestrichen oder überarbeitet, um die Regeln klarer und leichter zugänglich zu machen. Gleichzeitig betont die EZB, dass die Vereinfachungen nicht zu niedrigeren Standards führen. Das Bekenntnis zu guter Unternehmensführung und einer soliden Risikokultur bleibe unverändert. Angesichts der extremen Hitzewelle hat die Pariser Polizeipräfektur vorübergehend ein weitreichendes Alkoholverbot in der französischen Hauptstadt erlassen. Von heute bis Sonntag früh ist der Verkauf von Alkohol verboten, der Konsum im öffentlichen Raum untersagt, einzige Ausnahme Restaurants und Gaststätten. Die Kliniken im Großraum Paris sind wegen der Hitzewelle bereits voll ausgelastet und ständig würden neue Patienten eingeliefert, so die Begründung für die Einschränkungen. Es gehe darum, Kliniken und Rettungsdienste von zusätzlichen alkoholbedingten Einsätzen zu entlasten. Für die Kliniken in Frankreich wurde bereits der höchste Krisenmodus ausgerufen. Auch in Italiens Großstädten sorgt die Hitzewelle für 10-15% mehr Patienten in den Notaufnahmen. Besonders betroffen ältere Menschen und psychisch Erkrankte. Trotz der höheren Belastung sehen Experten derzeit keinen Grund zur Sorge, weisen jedoch auf den Personalmangel in den Krankenhäusern hin. In Südtirol ist die Situation nach Angaben des Sanitätsbetriebs derzeit noch deutlich entspannter. Trotz der hohen Temperaturen verzeichnen die Notaufnahmen bislang keine außergewöhnliche Mehrbelastung. Die Finanzwache Bozen hat im Jahr 2025 und in den ersten 5 Monaten heuer zahlreiche Fälle von Steuerbetrug und Schwarzarbeit aufgedeckt. Insgesamt wurden 89 Steuerhinterzieher und fast 1000 Schwarzarbeiter ermittelt. Über 3600 Kontrollen und rund 250 Ermittlungen führten zu mehr als 200 Anzeigen, 3 Festnahmen und beschlagnahmtem Vermögen im Wert von rund 14,5 Millionen Euro. Im Zusammenhang mit dem italienischen Wiederaufbaufonds PNRR wurden 43 Personen wegen der Veruntreuung von mehr als 3 Millionen Euro angezeigt. Zudem wurden gegen 185 Arbeitgeber Verfahren wegen Schwarzarbeit eingeleitet. Im Kampf gegen den Drogenhandel wurden fast 1 Tonne Rauschgift sichergestellt und 12 Personen festgenommen. Die Beschäftigten in Südtirol werden immer älter. Laut Arbeitsförderungsinstitut AFI ist bereits rund 1/3 der Arbeitnehmenden über 50 Jahre alt. Fast 9% stehen kurz vor der Pensionierung. Besonders stark zeigt sich diese Entwicklung in der öffentlichen Verwaltung, im Gesundheitswesen sowie im Bildungsbereich. Insgesamt waren im letzten Jahr durchschnittlich 235.000 Menschen in Südtirol unselbstständig beschäftigt. Und nach dem schweren Erdbeben in Venezuela läuft die internationale Hilfe auf Hochtouren. Auch Italien entsendet Rettungskräfte ins Land. Die Südtiroler Caritas stellt 5.000 Euro aus ihrem Katastrophenfonds bereit und ruft zu Spenden auf. Die Unterstützung erfolgt über das internationale Caritas-Netzwerk. Bisher wurden mehr als 200 Tote in Venezuela bestätigt. Tausende Menschen gelten aber noch als vermisst.
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2: Der große Preis von Österreich in Spielberg verspricht diesen Sonntag ein spannendes Rennen. Nach Lewis Hamiltons ersten Ferrari-Sieg in Barcelona will Ferrari mit einem verbesserten Motor den bisher dominierenden Mercedes-Fahrern Kimi Antonelli und George Russell Paroli bieten. Mercedes setzt auf mehr Leistung und Zuverlässigkeit, während auch Red Bull und McLaren nach ihrem Vorjahres-Doppelsieg um den Sieg kämpfen wollen.
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2: Das Wetter heute in Südtirol. Verbreitet sonnig. Jetzt am Nachmittag entstehen einige Quellwolken. Stellenweise kann es Gewitter geben. Dazu heiß mit Höchstwerten von 33 bis 36 Grad. Morgen bleibt es hochsommerlich. Nach viel Sonnenschein am Vormittag bilden sich am Samstagnachmittag Quellwolken. Vereinzelt sind Hitzegewitter möglich. Die Höchstwerte liegen zwischen 33 und 37 Grad. Auch am Sonntag bleibt es sonnig und heiß. Gegen Abend steigt die Gewittergefahr wieder. Am Montag nimmt die Zahl der Gewitter am Nachmittag zu. Gleichzeitig gehen die Temperaturen leicht zurück. Am Dienstag beginnt der Tag sonnig. Später sind erneut einzelne Gewitter möglich. Am Mittwoch werden bereits ab dem Vormittag Regenschauer und Gewitter erwartet. Dazu kühlt es deutlich ab.
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5: Schönen Nachmittag wünscht Daniel Hofer aus der Landesverkehrsmeldezentrale. Einbahnregelungen wegen Arbeiten gibt es unter anderem auf der Gampenpassstraße abschnittsweise zwischen Gfrill und dem Gampenpass, auf der Grüner Staatsstraße zwischen Waldburg und Pontives bei Brembach, auf der Grüner Jochstraße auf der Höhe des Chalet Gerard und auf der Gardertaler Staatsstraße bei Zwischenwasser. Die Benzer Jochstraße ist zwischen Benz und dem Benzer Joch bis 19 Uhr wegen Asphaltierungsarbeiten gesperrt. Auch die Landesstraße Kastelroth-Weidburg ist zwischen der Abzweigung Tissens und der Abzweigung St. Oswald wegen Sicherungsarbeiten gesperrt. Gute und sichere Fahrt!
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1: Ein Rentner mit Führerscheine C sucht Arbeit oder hilft gerne aus im Raum Burggrafenamt. Telefon 345 65 31 842. Gesucht wird im Raum Eppan jemand, der sich um die Wäsche eines Herrn kümmern könnte. Telefon 346 21 24 375. Eine Frau aus Meran sucht eine Arbeit für 4 Stunden am Tag, mittags oder abends unter 339 50 12 169. Ein fleißiger, sympathischer und ruhiger Mann aus Sand in Daufers sucht eine handwerkliche Arbeit, auch im Gastgewerbe, in der näheren Umgebung. Wenn Sie was anbieten können, dann bitte 347 312 84 23.
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1: Guten Nachmittag aus der Landesverkehrsmeldezentrale. Brenner Autobahn Richtung Süden zwischen Klausen und Bozen noch 2 Kilometer Stau nach einem Unfall. Bitte fahren Sie vorsichtig. Alle unterwegs. Gute Fahrt.

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1: Wohnbau, höhere Förderungen und mehr Unterstützung für strukturschwache Gemeinden. Finanzwache legt Jahresbilanz vor. Das Wetter heute sonnig, heiß und vereinzelt gewittrig. Im Studio Petra Farkas, einen schönen Nachmittag. Die Landesregierung hat heute zwei Beschlüsse im Wohnbau gefasst, um auf steigende Immobilienpreise und Abwanderung in strukturschwachen Regionen zu reagieren. Die Preisobergrenzen für förderbare Wohnungen werden angehoben. Für Einzelpersonen auf 651.000 Euro, für Zwei-Personen-Haushalte auf 728.000 Euro. Die neuen Werte gelten rückwirkend ab 1. Februar 2026. Ziel ist es, leistbares Wohnen trotz hoher Preise zu sichern, ohne überteuerte Projekte zu fördern. Zudem werden 9 strukturschwache Gemeinden, darunter Graun, Martell und Prezau, stärker unterstützt. Dort steigt der Wohnbauförderungsbeitrag um 25% in Kombination mit weiteren Förderungen bis zu 35%. Überdies können Gemeinden festlegen, dass mindestens 60% der neuen Wohnungen für Ansässige reserviert werden. Die Finanzwache Bozen hat im Jahr 2025 und heuer in den ersten 5 Monaten zahlreiche Fälle von Steuerbetrug und Schwarzarbeit aufgedeckt. Insgesamt wurden 89 Steuerhinterzieher und fast 1000 Schwarzarbeiter ermittelt. Über 3600 Kontrollen und rund 250 Ermittlungen führten zu mehr als 200 Anzeigen, 3 Festnahmen und beschlagnahmtem Vermögen im Wert von rund 14,5 Millionen Euro. Im Zusammenhang mit dem italienischen Wiederaufbaufonds wurden 43 Personen wegen der Veruntreuung von mehr als 3 Millionen Euro angezeigt. Zudem wurden gegen 185 Arbeitgeberverfahren wegen Schwarzarbeit eingeleitet. Im Kampf gegen den Drogenhandel wurden fast 1 Tonne Rauschgift sichergestellt und dabei 12 Personen verhaftet. Die Beschäftigten bei uns, sie werden immer älter. Laut AFI Arbeitsförderungsinstitut ist bereits rund 1/3 der Arbeitnehmenden hier über 50 Jahre alt und fast 9% von ihnen stehen kurz vor der Pensionierung. Besonders stark zeigt sich diese Entwicklung in der öffentlichen Verwaltung, im Gesundheitswesen sowie im Bildungsbereich. Insgesamt waren im letzten Jahr durchschnittlich 235 Menschen hier in Südtirol unselbstständig beschäftigt. Die EU-Kommission hat vorgeschlagen, ukrainische Männer im wehrfähigen Alter von einer Regelung für einen automatischen Anspruch auf Schutz in der EU auszuschließen. Um die Verteidigungsfähigkeit der Ukraine sicherzustellen, sollen neu ankommenden Personen grundsätzlich kein vorübergehender Schutz mehr gewährt werden, wenn sie von den ukrainischen Behörden nicht berechtigt wurden, die Ukraine eindeutig zu verlassen, erklärte die Kommission heute. In der Ukraine gibt es seit Beginn des russischen Angriffskriegs ein Ausreiseverbot für Männer zwischen 23 bis 60 Jahren. Nach dem schweren Erdbeben in Venezuela ist die internationale Hilfe angelaufen. Auch Italien hat Rettungskräfte entsendet. Die Südtiroler Caritas stellt aus ihrem Katastrophenfonds 5.000 Euro bereit und ruft zu weiteren Spenden auf. Die Unterstützung läuft über das internationale Caritas-Netzwerk. Bislang wurden mehr als 200 Tote in Venezuela bestätigt. Tausende Menschen aber gelten noch als vermisst. Und bei einem Verkehrsunfall am Panidasattel am Vormittag ist eine 18-jährige Motorradfahrerin aus Südtirol schwer verletzt worden. Die junge Frau stieß mit einem entgegenkommenden Auto zusammen. Sie wurde nach der Erstversorgung mit dem Notarzthubschrauber ins Krankenhaus geflogen. Die Person im Auto erlitt einen Schock. Die Ursache des Unfalls wird noch ermittelt. Der große Preis von Österreich in Spielberg verspricht am Sonntag ein spannendes Rennen. Nach Lewis Hamiltons erstem Ferrari-Sieg in Barcelona will Ferrari mit einem verbesserten Motor den bisher dominierenden Mercedes-Fahrern Kimi Antonelli und George Russell Paroli bieten. Mercedes setzt auf mehr Leistung und Zuverlässigkeit, während auch Red Bull und McLaren nach ihrem Vorjahres-Doppelsieg um den Sieg kämpfen wollen. Das Formel-1-Rennen am Sonntag beginnt um 15 Uhr. Das waren die aktuellen Themen zur Stunde.
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1: Das Wetter heute in Südtirol. Verbreitet sonnig. Jetzt am Nachmittag entstehen einige Quellwolken. Stellenweise kann es Gewitter geben. Dazu heiß mit Höchstwerten von 33 bis 36 Grad. Morgen bleibt es hochsommerlich. Nach viel Sonnenschein am Vormittag bilden sich am Samstagnachmittag Quellwolken. Vereinzelt sind Hitzegewitter möglich. Die Höchstwerte liegen zwischen 33 und 37 Grad. Auch am Sonntag bleibt es sonnig und heiß. Gegen Abend steigt die Gewittergefahr wieder. Am Montag nimmt die Zahl der Gewitter am Nachmittag zu. Gleichzeitig gehen die Temperaturen leicht zurück. Am Dienstag beginnt der Tag sonnig. Später sind erneut einzelne Gewitter möglich. Am Mittwoch werden bereits ab dem Vormittag Regenschauer und Gewitter erwartet. Dazu kühlt es deutlich ab.
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4: Guten Nachmittag aus der Landesverkehrsmeldezentrale. Brenner Autobahn Richtung Süden zwischen Klausen und Bozen noch 2 Kilometer Stau nach einem Unfall. Bitte fahren Sie vorsichtig. Alle unterwegs. Gute Fahrt.
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Ja, einmal Brunner und Brunner bei uns im Nachmittagsprogramm. 9:09 und alles schön, vor allem schönes Wetter und vielleicht schon zu viel des Guten. Also auch Südtirol ächzt und stöhnt unter einer unglaublichen Hitzewelle und ich erzähle Ihnen mal was. Ne? Wir sind ja umgezogen, neues Büro, neues Studio hier in Pfalzen und alles vom Feinsten. Also ganz ehrlich, kann man nicht meckern, nur die Klimaanlage, die hat man irgendwie vergessen. Das ist mein Ernst. Ne? Also, wir sind im zweiten Stock, schönes Flachdach, viele Fensterscheiben, große Fensterscheiben. Also das Motto hier, hereinspaziert mit Sonnenlicht und Wärme und das ist Sauna pur. Also Klimaanlage, irgendwie vergessen. Was läuft dafür? Akuter, alter Propeller, sprich ein Ventilator. Also der tut's ja auch. Der muss es tun. Ne? Man muss sich nur zu helfen wissen. Nichtsdestotrotz, ich wünsche Ihnen was Feines, vor allem feine Stunden mit unserem Live-Programm am Mikrofon der Roland. Und ich darf starten. Gilbert mit momentan ist alles nur Liebe und Hitze. Das dürfen wir nicht vergessen.

0: ist ja ein Freitagnachmittag und Sie kennen den Spruch, Lachen wirkt ansteckend, ne? Das wissen Sie? Natürlich wissen Sie das, ne? Das wirkt schon ein bisschen, gell? Und wenn Sie einen Grund zu lachen haben, dann machen Sie im Grunde etwas, das viel älter ist als jede Sprache. Forscher haben nämlich herausgefunden, Lachen gibt es seit mindestens 15 Millionen Jahren. Denn ja, nicht nur Menschen lachen, sondern auch Gorillas, Schimpansen und Orang-Utans, vor allem beim Spielen und beim Kitzeln. Und dieses Affenlachen, ich nenne es jetzt mal so, folgt bei allen Menschenaffen einem ähnlichen Rhythmus. Beim Menschen ist das Lachen mit den Jahrtausenden flexibler geworden. Wir lachen anders mit Freunden als bei einem höflichen Gespräch, anders aus Freude als aus Verlegenheit. Kennen Sie, klar. Lachen zeigt dann Nähe, Freude, manchmal auch Nervosität. Und wer heute herzhaft lacht, der macht nichts Einfaches. Na, der pflegt ein sehr altes Menschheitserbe.
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0: Ich habe eben gehört, Lachen ist so alt, Lachen ist gesund, nur leider ja, hat man in Zeiten wie diesen nicht mehr ganz so viel Zeit zum Lachen, ne?

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wer sagt's denn? Das war ein bisschen was aus der Werbeabteilung. 8:08:45. Und hier der Hit der Stunde mit Sigrid und Marina. Schönen Nachmittag.

0: Wetter in Südtirol am heutigen Freitag.
1: Jetzt am Nachmittag entstehen einige Quellwolken. Im Vergleich zu gestern können sie heute größer werden und deshalb steigt die Gewitterneigung stellenweise an. Die Temperaturen erreichen noch Höchstwerte von 33 bis 36 Grad, auf den Bergen in 2000 Metern Werte um 21 Grad. Am Wochenende geht es dann mit viel Sonnenschein und hohen Temperaturen weiter. Die Höchstwerte legen sogar noch um 1 oder 2 Grad zu und damit erreichen wir den Höhepunkt dieser Hitzewelle. Nachmittags und abends sind einzelne Hitzegewitter möglich. Häufiger werden Gewitter dann am Montag und Dienstag und die Temperaturen gehen etwas zurück. Das waren die aktuellen Aussichten mit Günter Geier. Damit zurück ins Studio.
2: Ja, vielen Dank, damit wissen wir Bescheid. Also das Schwitzen, das geht munter weiter und wir sagen Dankeschön.
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2: Ja, so viel zum Wetter. Zurück zur Musik. Und da haben wir Sie zu Gast, die Ilseer vom Burgteil 4.

gut. Einmal Elvis, der Pelvis. Das braucht er schon, dass man ihn nicht vergisst mit Hits wie eben gehört Kiss Me Quick. Bei uns um 15 Uhr und 39 Minuten. Und vor dem nächsten Werbeblock gibt es noch ein bisschen Musik aus Österreich.

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2: Nicht nur gute Musik im Programm, nein, wir haben auch interessante Meldungen. In diesem Fall eine Paparazzi-Meldung aus Südtirol. Ja, so jetzt im Hochsommer klingt es ein bisschen seltsam, wenn wir von Skifahren sprechen, aber das ist sein Beruf. Er fährt Ski und das schon ziemlich lange. Er gehört auf den Skipisten dieser Welt fast schon zum Inventar, Christoph Innerhofer. Und im kommenden Winter geht er in seine 21. Weltcup-Saison und ist künftig damit der älteste Athlet im Ski-Weltcup. Man stelle sich vor. Von Müdigkeit keine Spur. Mit 3 Top-10-Plätzen in der vergangenen Saison, da hat er gezeigt, dass mit ihm weiterhin zu rechnen ist. Und er hat daneben sogar noch Zeit für die schönste Sache der Welt, die Liebe, natürlich. Man hat davon gehört, hinter vorgehaltener Hand, jetzt hat Christoph Innerhofer das Geheimnis um seine neue Freundin gelüftet. Der 41-jährige Südtiroler Skistar ist mit Melanie Gattringer zusammen, einem österreichischen Modell. Und sie sind, das kann man sagen, ein Herz und eine Seele. Zu sehen auch in den sozialen Medien, wo die beiden gerne Fotos und Videos teilen. Also privat verliebt, sportlich weiter hungrig. Das darf man sagen bei Christoph Innerhofer. Da läuft es also gerade ziemlich rund. Wir gönnen ihm sein Glück und halten natürlich die Daumen für seine 21. Weltcup-Saison, die denn heuer dann starten wird.

wird derzeit von der Sonne gestreichelt. Christoph Inhofer streichelt seine neue Freundin und alle sind glücklich, gell? Und wir bleiben bei ganz großen Gefühlen mit der tollen Künstlerin aus Südtirol, Mara Kerschbaumer, um 6:04.

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1: Hitzewelle, Regierung beschließt Notfallmaßnahmen. Vermuteter Kohlenmonoxidaustritt in Sulden, das Wetter heiß, später einzelne Gewitter. Im Studio Petra Farkas einen schönen Nachmittag. Die anhaltende Hitzewelle bringt Italiens Gesundheitssystem zunehmend unter Druck. Das Gesundheitsministerium hat deshalb neue Maßnahmen für Krankenhäuser, Hausärzte und Großveranstaltungen beschlossen. Notaufnahmen sollen hitzebedingte Erkrankungen schneller behandeln und gefährdete Menschen wie ältere Kinder und chronisch Kranke besser schützen. Zudem gelten zusätzliche Vorsorgemaßnahmen für große Veranstaltungen. Eine kostenlose Hitzeschutz-Hotline ist eingerichtet und die Bevölkerung wird erneut zu ausreichendem Trinken, dem Meiden der Mittagshitze und besonderer Vorsicht bei Risikogruppen aufgerufen. Die Lage in den wichtigsten Notaufnahmen der Südtiroler Krankenhäuser bleibt trotz der aktuellen Hitzewelle unter Kontrolle. In den Einrichtungen in Bozen, Meran und Brixen wurde ein moderater Anstieg der Patientenzugänge verzeichnet, der im Durchschnitt bei rund 10% liegt. Die hohen Temperaturen stellen dabei lediglich einen mitverursachenden Faktor dar. Betroffen sind vor allem vulnerable Personen sowie Patienten mit Vorerkrankungen. Vor dem Hintergrund der anhaltend hohen Temperaturen bekräftigt der Sanitätsbetrieb die üblichen Vorsichtsmaßnahmen zur Vorbeugung von gesundheitlichen Beschwerden. Ein vermuteter Kohlenmonoxidaustritt zu Mittag hat an der Bergstation der Seilbahn Langenstein in Sulden einen Großeinsatz ausgelöst. Zwei Menschen verloren das Bewusstsein und wurden mit Notarzthubschraubern Pelikan 1 und Pelikan 3 ins Krankenhaus Bozen geflogen. Eine weitere betroffene Person ist zur Kontrolle ins Krankenhaus nach Schlanders überstellt worden. Ob tatsächlich Kohlenmonoxid ausgetreten ist und wie es dazu kam, wird derzeit untersucht. Die Landesregierung hat neue Maßnahmen für leistbares Wohnen beschlossen. So werden die Fördergrenzen für Wohnungen angehoben und 9 strukturschwache Gemeinden mit höheren Wohnbauförderungen sowie flexibleren Regeln für Wohnungen für Ansässige unterstützt. Außerdem stehen 2026 zusätzlich rund 3 Millionen Euro für den Bau und die Sanierung ländlicher Wege und Holzzufahrten bereit. Förderanträge dafür können von 1. Juli bis 30. September eingereicht werden. Pro Projekt werden Kosten bis zu 200.000 Euro anerkannt, bei einer Förderung von maximal 80%. 2 Tage nach dem verheerenden Erdbeben ist die Zahl der Toten in Venezuela auf mindestens 589 gestiegen. Hilfe kommt aus der ganzen Welt. Die USA wollen 150 Millionen Dollar Rettungskräfte und Spezialgeräte bereitstellen. Argentinien, Brasilien, Kolumbien und El Salvador kündigten an, sich an den Rettungsarbeiten zu beteiligen. Ebenso wie Italien. Deutschland bietet logistische Unterstützung an. Die Südtiroler Caritas stellt aus ihrem Katastrophenfonds 5.000 Euro bereit und ruft zu Spenden über das internationale Caritas-Netzwerk auf. Und eine 18-jährige Südtiroler Bikerin ist heute am Panidas-Sattel mit einem entgegenkommenden Auto zusammengeprallt. Die junge Frau wurde dabei schwer verletzt, während die Person im Wagen mit einem Schock davonkam.
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1: Für Jannik Sinner beginnt am Montag die Titelverteidigung in Wimbledon. Zum Auftakt trifft die Nummer 1 der Welt auf den Serben Miomir Kecmanovic, Nummer 51 der Weltrangliste. Die bisherigen 4 Duelle gingen allesamt an Sinner. Zuletzt gewann der Südtiroler 2024 in Wimbledon klar im 16-Finale. Das waren die aktuellen Themen zur Stunde.
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1: Das Wetter heute in Südtirol. Verbreitet sonnig. Jetzt am Nachmittag entstehen einige Quellwolken. Stellenweise kann es Gewitter geben. Dazu heiß mit Höchstwerten von 33 bis 36 Grad. Morgen bleibt es hochsommerlich. Nach viel Sonnenschein am Vormittag bilden sich am Samstagnachmittag Quellwolken. Vereinzelt sind Hitzegewitter möglich. Die Höchstwerte liegen zwischen 33 und 37 Grad. Auch am Sonntag bleibt es sonnig und heiß. Gegen Abend steigt die Gewittergefahr wieder. Am Montag nimmt die Zahl der Gewitter am Nachmittag zu. Gleichzeitig gehen die Temperaturen leicht zurück. Am Dienstag beginnt der Tag sonnig. Später sind erneut einzelne Gewitter möglich. Am Mittwoch werden bereits ab dem Vormittag Regenschauer und Gewitter erwartet. Dazu kühlt es deutlich ab.
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5: Guten Nachmittag, wünscht Barbara Widott aus der Landesverkehrsmeldezentrale. Es ist ruhig auf Südtiroler Straßen, Störungsmeldungen liegen uns keine vor. Gute Fahrt!
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2: 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Und das ist ein bisschen was aus der Werbeabteilung, 16:22 oder auch 16:45 und wir kommen pünktlich zum Hit der Stunde. Ramon Roselli lädt zum Küssen ein, also schön die Lippenspitzen.

Rosen mit Ramon Rosselli, das ist unser Hit. Die Stunde an diesem Freitagnachmittag. Und ja, möglicherweise können Sie das, was ich Ihnen jetzt sage, nicht glauben, aber es stimmt. Frankreich zeigt gerade, dass Schule nicht nur Rechnen, Schreiben oder Lesen sein muss. Dort lernen Kinder nun auch, wie man respektvoll mit Haustieren und Tieren im Allgemeinen umgeht. Wirklich. Tiere sollen nicht als Spielzeug gesehen werden, sondern als Lebewesen. Das klingt im ersten Moment als nichts Besonderes, ist aber eigentlich ziemlich groß, denn wer schon als Kind lernt, ein Tier gut zu behandeln, der lernt auch Geduld, Rücksicht und Mitgefühl. Und genau solche Werte fehlen ja im Alltag in dieser Zeit und Welt überall. Man spricht schon von Verrohung und Gefühlskälte. Frankreich möchte aber da ansetzen und dagegen was tun, und das tun sie auch. Natürlich löst ein Schulprogramm alleine nicht alle Probleme, aber es setzt früh an, denn lernen Sie mit Gefühl für ein Lebewesen, für Mitmenschen von klein an, werden Sie das auch als Erwachsener behalten. Also finde ich schon eine super Sache da in Frankreich, und da sollten wir auch mal wieder alle die Schulbank drücken und das Mitgefühl neu lernen. Das ist nämlich auch hier verloren gegangen, hat man so ab und zu den Eindruck. Denn wenn ein Geschöpf zum Beispiel keinen Profit bringt, da ist es in den allermeisten Fällen nur ersaufig.

0: pünktlich beginnen. Dort findet am Vormittag der große Wochenmarkt statt. Ideal zum Schlendern, Schauen und Einkaufen. In Bozen gibt es am Nachmittag wieder den Social Park Mignone Rosenbach im Francesco Mignone Park und am Nicoletti Platz. Das Programm, das läuft von 15 bis 17 Uhr und ist kostenlos zugänglich. Der Social Park bietet den ganzen Sommer über kostenlose Angebote von Bewegung bis Kultur und alle Veranstaltungen sind laut Veranstalter ohne Voranmeldung zugänglich. Am Abend kann man dann noch Musik mitnehmen. Beim Südtiroler Jazz Festival starten mehrere frei zugängliche Konzerte, etwa in Bozen. Wer also Lust auf einen sommerlichen Freitag mit Markt, Park und Musik hat, der findet genug Auswahl. Zum Samstag, und hier lohnt sich ein Abstecher nach Brixen. Dort ist von 37 bis 13 Uhr Bauernmarkt am Hartmannsplatz. Angeboten werden lokale und saisonale Produkte direkt vom Hof, also Obst, Gemüse, Milchprodukte, Eier, Blumen, Honig, Marmeladenkräuter und auch Handarbeiten aus Holz. Der Markt, der ist seit vielen Jahren ein beliebter Treffpunkt in der Brixner Altstadt. Auch Bozen bietet am Samstag Programm. Im Zentrum Social Park gibt es von 9 bis 17 Uhr kostenlose Aktivitäten im Kapuziner Garten, Berloffer Park und Garten der Religionen. Am Nachmittag geht es im Social Park Mignone Rosenbach von 16.30 bis 19 Uhr weiter. Wer abends noch Musik hören möchte, der kann beim Jazz Festival vorbeischauen. Zum Sonntag, 28. Juni. Hier darf es ruhig ein bisschen abwechslungsreich werden. Wer Lust auf Kunst hat, der kann in Klausen bei Una Bocciata d'Arte vorbeischauen oder sich die Triennale Klausen Menschsein ansehen. Beide Termine, die laufen an diesem Tag und bringen zeitgenössische Kunst in historische Orte. In St. Ulrich ist außerdem die Biennale Gardenia, Future Paradies Gardens zu sehen, also Kunst mitten in der Gröden und damit ideal für alle, die einen Spaziergang mit Kultur verbinden möchten. Wer lieber ins Schlerngebiet fährt, der kann in Kastelroth bei Kunst im Dorf vorbeischauen. Tja, und wer am Abend noch Musik möchte, der kann sich einzelne frei zugängliche Konzerte beim Südtiroler Jazz Festival heraussuchen. Noch kurz zum Montag, 29. Juni. Die Woche, die startet gemütlich. In Brixen bietet sich am Vormittag der Wochenmarkt in der Altstadt an. Ideal zum Schlendern, Schauen und vielleicht für ein paar frische Produkte. Wer in Bozen unterwegs ist, der kann durch den Obstmarkt bummeln, der ohnehin zu den schönsten kleinen Alltagsorten der Stadt gehört. Ein bisschen Markt treiben, ein Café in der Nähe und ja, schon hat der Montag einen guten Anfang. In Dorf Tirol gibt es den traditionellen Willkommensgruß des Tourismusvereins mit einer kurzen Einführung und einem kleinen Spaziergang durch den Ort. Das ist besonders nett für alle, die Dorf Tirol besser kennenlernen möchten, aber auch für Einheimische, die einmal mit anderen Augen durchs eigene Dorf gehen möchten. Am Abend darf dann noch Musik dazukommen. Im Rahmen des Südtiroler Jazz Festivals gibt es einzelne frei zugängliche Konzerte, unter anderem in Bozen und im Raum Schlern. Wer also nach Arbeit oder Marktbesuch noch Lust auf einen sommerlichen Ausklang hat, der kann den Montag mit Musik im Freien beenden.
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ja auch so ein Titel aus den 80ern, in diesem Fall aus Bellitalia, Fiordaliso, bei uns um 5:08 und wir ja, kommen so langsam zu den aktuellen Nachrichten aus Südtirol und der Welt. Die Kollegen aus der Nachrichtenredaktion, die erwarten Sie bereits und bis dahin, selbstverständlich, richtig gute Musik, so wie Sie es gewohnt sind bei uns, Andrea Berg am Start.

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2: Landesregierung beschließt Maßnahmen für Wohnen, Wege und Nahversorgung. Einsatz in Sulden wegen Kohlenmonoxidaustritt, die Wettervorschau, Temperaturspitze am Wochenende. Im Studio Petra Farkas, einen schönen Freitag. Die Landesregierung hat heute mehrere Maßnahmen beschlossen und etwa im Bereich Wohnen auf die steigenden Immobilienpreise reagiert. Die Fördergrenzen für leistbares Wohnen werden angehoben. Gleichzeitig erhalten 9 strukturschwache Gemeinden höhere Wohnbauförderungen sowie mehr Spielraum, um Wohnungen für Ansässige zu sichern. Für das laufende Jahr stellt das Land zudem rund 3 Millionen Euro für den Bau, Ausbau und die Sanierung ländlicher Wege und Holzzufahrten bereit. Gemeinden mit einem ländlichen Straßennetz zwischen 50 und 75 Kilometern können dafür ab 1. Juli Förderanträge einreichen. Pro Projekt werden bis zu 80% der Kosten gefördert. Auch die Unterstützung für Nahversorgungsbetriebe in ländlichen Gebieten wird verlängert und ausgeweitet. Die Umsatzgrenze für Förderungen wird angehoben, zudem wird die Übernahme bestehender Geschäfte künftig mit bis zu 20.000 Euro unterstützt, um die Versorgung in kleinen Ortschaften langfristig zu sichern. Nach Sulden, ein vermuteter Kohlenmonoxidaustritt zum Mittag, hat an der Bergstation der Seilbahn Langenstein einen Einsatz ausgelöst. 2 Menschen verloren das Bewusstsein. Sie wurden mit Notarzthubschraubern ins Krankenhaus Bozen geflogen, sind aber schon auf dem Weg der Besserung. Eine weitere betroffene Person ist zur Überprüfung ins Krankenhaus Schlanders gebracht worden. Ob tatsächlich Kohlenmonoxid ausgetreten ist und wie es dazu kam, wird derzeit noch untersucht. Im Einsatz waren die Freiwillige Feuerwehr und die Bergrettung Sulden, das Weiße Kreuz sowie die Rettungshubschrauber Pelikan 1 und 3. Die Lage in den wichtigsten Notaufnahmen unserer Krankenhäuser bleibt trotz der aktuellen Hitzewelle unter Kontrolle. In den Einrichtungen in Bozen, Meran und Brixen wurde ein moderater Anstieg der Patientenzugänge verzeichnet, der im Durchschnitt bei rund 10% liegt. Die hohen Temperaturen stellen dabei lediglich einen mitverursachenden Faktor dar, heißt es. Aufgrund der Trockenheit herrscht auch erhöhte Waldbrandgefahr. Der Bevölkerungsschutz ruft deshalb zu besonderer Vorsicht auf und appelliert an die Eigenverantwortung jedes Einzelnen. 2 Tage nach dem verheerenden Erdbeben ist die Zahl der Toten in Venezuela auf mindestens 589 gestiegen. Hilfe kommt aus der ganzen Welt. Die USA wollen 150 Millionen Dollar Rettungskräfte und Spezialgeräte bereitstellen. Argentinien, Brasilien, Kolumbien und El Salvador haben angekündigt, sich an den Rettungsarbeiten zu beteiligen. Ebenso wie Italien. Auch unser Land will Rettungskräfte entsenden. Deutschland bietet logistische Unterstützung an und die Südtiroler Caritas hat aus ihrem Katastrophenfonds 5.000 Euro bereitgestellt und ruft auch die Bevölkerung zum Spenden auf über das internationale Caritas-Netzwerk. Und die Pride Parade in Paris wurde wegen der Hitze abgesagt. Man wolle kein Gesundheitsrisiko eingehen, heißt es von den Veranstaltern. Es werde nun ein Termin im September in den Blick genommen. Im letzten Jahr nahmen nach Angaben der Organisatoren rund 500.000 Menschen an der Pride Parade teil.
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2: Für Jannik Sinner beginnt am Montag die Titelverteidigung in Wimbledon. Jetzt steht sein Auftaktgegner fest. Die Nummer 1 der Welt trifft auf den Serben Miomir Kecmanovic. Er ist aktuell Nummer 51 in der Weltrangliste. Die bisherigen 4 Duelle gingen allesamt an Sinner. Zuletzt gewann der Südtiroler 2024 in Wimbledon klar im 16-Finale. Das waren die aktuellen Themen zur Stunde.
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2: Die Wettervorschau. Am Wochenende steuert Südtirol auf den Höhepunkt der Hitzewelle zu. Bis zum Sonntag werden die Temperaturen bis auf 38 Grad ansteigen. Auch die Nächte bleiben sehr warm. Die Gewitterneigung nimmt in diesen Tagen zu. Mit lokalen, teils starken Hitzegewittern ist zu rechnen. Am Montag gehen die Temperaturen leicht zurück auf 34 Grad. Am Dienstag noch 35 Grad und Hitzegewitter. Am Mittwoch sind Regenschauer und Gewitter schon am Vormittag möglich und die Temperaturen gehen dann deutlich zurück.
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4: Hier ist die Landesverkehrsmeldezentrale. Die Landesstraße Weitburg-Kasselroth ist zwischen der Kreuzung Dissens und der Kreuzung St. Oswald wegen Sicherungsarbeiten nach einem Murenabgang weiterhin gesperrt. Die Stilfs-Joch-Straße ist heute ab Trafoi bis zur Passhöhe von 19 Uhr bis 2 Uhr früh wegen der Veranstaltung Stelvio Night gesperrt. Allen unterwegs, gute Fahrt!

Ist schon wieder soweit, gell? Kaum zu glauben, wie schnell Tage vergehen können. Gerade war doch erst Montag, ja, und jetzt ist schon Freitag. Das Gute dran, wie eben gehört, das Wochenende steht vor der Tür. Na, willkommen, immer reinspaziert.

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1: Ja, wohlbekomm. Und schauen Sie, bei dieser WM, da feiern dann nicht nur die Fans, sondern auch die frechen, immer hungrigen Mücken. Ja, ernsthaft, willkommen zur Moskito-WM. Eine Internetseite mit Stadionbewertungen hat nämlich nicht nur Bierpreise, Hotelkosten und Temperaturen verglichen, sondern auch das Mückenrisiko. Das Sophie-Stadion in Los Angeles wurde dabei als besonders ungünstig bewertet, unter anderem wegen hoher Kosten und Mücken, die wären da zu Tausenden. Ja, und da sieht man, bei dieser WM braucht man nicht nur Trikot und Schal, sondern ganz wichtig, auch Mückenspray.
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1: Petra Farkas, schönen guten Abend. Die Landesregierung hat heute zwei Beschlüsse im Bereich Wohnbau gefasst, um auf steigende Immobilienpreise und Abwanderung in strukturschwachen Regionen zu reagieren. Die Preisobergrenzen für förderbare Wohnungen werden angehoben. Für Einzelpersonen auf 651.000 Euro, für zwei Personenhaushalte auf 728.000 Euro. Der Verein Hens begleitet hier jährlich mehr als 1.600 Menschen mit Abhängigkeitserkrankungen. Angesichts des Internationalen Tag gegen Drogenmissbrauch heute weist der Verein darauf hin, dass auch bei uns Kokain gesellschaftlich zunehmend akzeptiert werde. Immer wieder werden wir gerade in den Sommermonaten zum Wassersparen aufgefordert. Und bei dieser Hitze muss mancher mehr als einmal am Tag duschen. Auch der Garten will schließlich bewässert werden. Die Energieberaterin der Verbraucherzentrale Christine Romain sagt, durch kleine Veränderungen im Alltag kann jeder von uns viel Wasser einsparen. Das und weitere Themen ausführlich in den Nachrichten zur vollen Stunde. Die Wettervorschau, morgen Vormittag im ganzen Land sonnig. Am Nachmittag entstehen einige Quellwolken. Die Folge sind einzelne mögliche Hitzegewitter. Es bleibt heiß mit Höchstwerten von 33 bis 37 Grad. Die Feierabendtemperaturen jetzt in Welsberg 29 Grad, Schlanders 33, Lana 36 Grad.
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1: Und Sie hören Sie morgen das allerletzte Mal live auf der Bühne. Nach über 30 Jahren auf der Bühne verabschiedet sich Michelle endgültig als Sängerin. Ihr letzter Auftritt, der findet morgen in der Kitzbühel beim Schlagerboom Open Air statt. Und Florian Silbereisen, der kündigte dafür bereits eine sehr emotionale Show an. Man kann man sich gut vorstellen, gell? Für Michelle ist der Schlusspunkt einer sehr langen Karriere mit vielen Höhen, schweren Zeiten und großartigen Liedern. Für die Schlagerwelt heißt das, eine sehr, sehr große Stimme geht von der Bühne. Aber ihre Lieder, die bleiben und mit Sicherheit auch viele Erinnerungen. Und Michelle ist mit Sicherheit eine Künstlerin, die man gerne hört. Und ja, wir liefern auch einen Titel von ihr nach. Zunächst da war...
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1: Genau, zunächst da war ein Duett mit Julio Iglesias und Willie Nelson. 10 Minuten vor 6.

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2: Wehrfähige Ukrainer sollen keinen EU-Schutzstatus mehr erhalten. Landesregierung erhöht Wohnbauförderung und stärkt strukturschwache Gemeinden. Die Wettervorschau. Am Wochenende erreicht die Hitzewelle ihren Höhepunkt. Im Studio Petra Farkas einen schönen guten Abend. Die EU will wehrfähigen Ukrainern keinen Schutzstatus mehr gewähren. Die Europäische Kommission schlägt daher vor, dass 23- bis 26-Jährige, die von der Ukraine keine Ausreiseerlaubnis erhalten, von den bislang geltenden Aufnahmeregeln für Ukraine-Flüchtlinge ausgenommen werden können. Damit werden sie sich schwerer einem Einsatz im Krieg gegen Russland entziehen können. Die deutsche Polizei hat bei einer Routinekontrolle eines Reisebusses in Bayern 34 historische Gewehre sichergestellt. An Bord des Busses befanden sich 50 Schützen der Tiroler Kompanien. Weil die Eigentümer die erforderlichen Ausfuhr- und Transportgenehmigungen nicht vorweisen konnten, beschlagnahmten die bayerischen Behörden ihre Waffen. Zudem mussten Sicherheitsleistungen in Höhe von insgesamt fast 7.000 Euro hinterlegt werden. Gegen die 34 Schützen wurde ein Strafverfahren wegen Verstoßes gegen das deutsche Waffenrecht eingeleitet. 2 Tage nach dem verheerenden Erdbeben in Venezuela ist die Zahl der Toten auf mindestens 589 gestiegen. Allerdings werden noch tausende Menschen vermisst. Die Helfer graben in Trümmern nach möglichen Überlebenden. Hilfe kommt aus der ganzen Welt. Die USA wollen 150 Millionen Dollar Rettungskräfte und Spezialgeräte bereitstellen. Auch Argentinien, Brasilien, Kolumbien und El Salvador haben angekündigt, sich an den Rettungsarbeiten zu beteiligen. Ebenso wie Italien. Deutschland bietet logistische Unterstützung an. Die Südtiroler Caritas hat aus ihrem Katastrophenfonds 5.000 Euro bereitgestellt und ruft die Bevölkerung zu Spenden über das internationale Caritas-Netzwerk auf. Die Südtiroler Landesregierung hat heute 2 Beschlüsse im Wohnbau gefasst, um auf steigende Immobilienpreise und Abwanderung in strukturschwachen Regionen zu reagieren. Die Preisobergrenzen für förderbare Wohnungen werden angehoben. Für Einzelpersonen auf 651.000 Euro, für 2-Personen-Haushalte auf 728.000 Euro. Die neuen Werte gelten rückwirkend zum 1. Februar. Ziel ist es, leistbares Wohnen trotz hoher Preise zu sichern, ohne überteuerte Projekte zu fördern. Außerdem werden 9 strukturschwache Gemeinden, darunter Graun im Vinschgau, Martell und Prettau, stärker unterstützt. Hier steigt der Wohnbauförderungsbeitrag um 25% in Kombi mit weiteren Förderungen bis zu 35%. Überdies können Gemeinden festlegen, dass mindestens 60% der neuen Wohnungen für Ansässige reserviert werden. Der Verein Hens begleitet jährlich in Südtirol mehr als 1600 Menschen mit Abhängigkeitserkrankungen. Angesichts des heutigen Internationalen Tag gegen Drogenmissbrauch weist der Verein darauf hin, dass auch bei uns Kokain zunehmend gesellschaftlich akzeptiert werde. Psychopharmaka sei leicht verfügbar und Mischkonsum für viele Betroffene gehöre ja zum Alltag. Hens fordert daher mehr Aufmerksamkeit für die Lebenswelten junger Menschen. Und immer wieder werden wir gerade in den Sommermonaten zum Wassersparen aufgefordert. Bei der Hitze muss mancher von uns einmal mehr am Tag duschen und auch der Garten will schließlich bewässert werden. Die Energieberaterin der Verbraucherzentrale Christine Romain sagt, durch kleine Veränderungen im Alltag kann jeder von uns viel Wasser einsparen.
3: Sowohl im Bad als auch in der Küche und im Garten besteht einiges an Einsparpotenzial. So zum Beispiel kann durch eine 5-Minuten-Dusche im Vergleich zu einem Vollbad rund 100 Liter Wasser eingespart werden. Auch beim Zähneputzen, Rasieren, Shampoonieren sollte stets das Wasser abgestellt werden. Auch hier lässt sich pro Tag und Person 115 Liter einsparen. Bei der Toilettenspülung sollte bei kleinen Geschäften auch die kleine Taste verwendet werden. Hier kann pro Kopfdruck rund 6 Liter eingespart werden.
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2: Letzte Gruppenspiele mit wichtigen Entscheidungen um den Einzug in die K.O.-Runde stehen dieser Tage noch an. Ab 21 Uhr kämpfen Frankreich und Norwegen im direkten Duell um den Gruppensieg, während Senegal und Irak ihre minimale Chance aufs Weiterkommen wahren wollen. In der Nacht dann trifft Spanien auf Uruguay. Spanien reicht ein Unentschieden zum Gruppensieg. Am Samstagmorgen dann folgen Belgien gegen Neuseeland und Ägypten gegen Iran in der Gruppe G, ehe um 9 Uhr Kap Verde und Saudi-Arabien antreten.
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2: Die Wettervorschau. Am Wochenende steuert Südtirol auf den Höhepunkt der Hitzewelle zu. Bis zum Sonntag werden die Temperaturen bis auf 38 Grad ansteigen. Auch die Nächte bleiben sehr warm. Die Gewitterneigung nimmt in diesen Tagen zu. Mit lokalen, teils starken Hitzegewittern ist zu rechnen. Am Montag gehen die Temperaturen leicht zurück auf 34 Grad. Am Dienstag noch 35 Grad und Hitzegewitter. Am Mittwoch sind Regenschauer und Gewitter schon am Vormittag möglich.
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6: Schönen Abend wünscht Daniel Hofer auf der Landesverkehrsmeldezentrale. Auf der Brennerautobahn in Fahrtrichtung Süden zwischen Ala Avio und Affi Sperre nach einem Unfall. Es gibt 6 Kilometer Rückstau. Auch in Fahrtrichtung Norden zwischen Affi und Ala Avio staut es bereits 4 Kilometer. Die Benzerjochstraße ist zwischen Benz und dem Benzerjoch bis 19 Uhr wegen Asphaltierungsarbeiten gesperrt. Die Landesstraße Kastelroth-Weitburg ist zwischen der Abzweigung Tissens und der Abzweigung St. Oswald weiterhin wegen Sicherungsarbeiten gesperrt. Und auf der Stilfser Jochstraße von Trafoi in Richtung Passhöhe Nachtsperre von 19 bis 2 Uhr früh wegen einer Veranstaltung. Umleitung über den Umbreilpass. Gute und sichere Fahrt.
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1: Ein Rentner mit Führerscheine C sucht Arbeit oder hilft gerne aus im Raum Burggrafenamt. Telefon 345 65 31 842. Gesucht wird im Raum Eppan jemand, der sich um die Wäsche eines Herrn kümmern könnte. Telefon 346 21 24 375. Eine Frau aus Meran sucht eine Arbeit für 4 Stunden am Tag, mittags oder abends unter 339 50 12 169. Ein fleißiger, sympathischer und ruhiger Mann aus Sand in Daufers sucht eine handwerkliche Arbeit, auch im Gastgewerbe, in der näheren Umgebung. Wenn Sie was anbieten können, dann bitte 347 312 84 23.
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0: ist Andreas Hultra auch so einer, den man immer wieder gerne hört. Bei uns sind wir Feierabend um 7:03 und vor dem Hit der Stunde mit Helene Fischer. Aktuelles aus der Verkehrsmeldezentrale.
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2: Hier ist die Landesverkehrsmeldezentrale. Die Brenner Autobahn in Richtung Süden zwischen Ahla, Abi und Afi wurde nach einem Unfall wieder für den Verkehr geöffnet. Es gibt noch 6 Kilometer Rückstau. Gute Fahrt.
0: Ja, schließen wir uns sehr, sehr gerne an. Also Sie haben es gehört, in diesem Abschnitt braucht es viel Geduld, aber das haben wir ja. Ist überhaupt kein Problem. Hinter Stunde habe ich angekündigt. Jetzt ist sie hier, Helene Fischer, und heute Nacht.

Aber man hört's und kann schon irgendwie verstehen, hat was Hymnenhaftes. Helene Fischer und heute Nacht in Deutschland, der WM-Song, der eben die Fußball-Weltmeisterschaft begleitet. Und ich bin auch ganz ehrlich, also ich schaue selber recht wenig Spiele. Irgendwie, ja, ist es einfach so. Aber ein Spiel heute, das lasse ich mir nicht entgehen. Und ich glaube, zumindest von den Namen her, das beste Spiel bisher überhaupt, Norwegen gegen Frankreich. 21 Uhr Anpfiff und dürfte aber ein Knaller werden.

0: Feierabend in Südtirol. 7:07 und das Claudia Jung. Und jetzt wird's magisch.
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2: Abracadabra. Fast jeder kennt dieses Wort, noch aus der Kindheit im Zusammenhang mit Zauberei und Magie. Betrachtet man die Energien, die hinter diesem Wort stecken, können wir schnell verstehen, was sie bedeuten. Der Ausdruck Abracadabra stammt vom aramaischen Avrakedabra, was bedeutet, was ich sage, geschehe. Ich erschaffe, was ich spreche. Worte haben eine enorme Kraft, denn sie können heilen oder verletzen. Sie können Erhebendes

0: oder Herausforderndes entstehen lassen. Darum achte nicht nur auf deine Gedanken, sondern ganz besonders auch auf deine Worte. Sprich über dein Leben, nicht über das Leben anderer. Sprich über deine Erfolge, nicht über deine Fehlschläge. Sprich über die, die du liebst, nicht über die, die du ablehnst. Sprich darüber, was du hast, nicht über das, was du brauchst. Sprich über deine Gesundheit, nicht über deine Beschwerden. Sprich darüber, wie du liebst, nicht wie du geliebt werden willst. Sprich darüber, was du anstrebst, nicht über das, worauf du neidisch bist. Abracadabra. So sei es.
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Freitag für Feierabend. 6:11:07 und ich darf mich jetzt von Ihnen verabschieden mit einem Dankeschön fürs Reinhören. Bei uns läuft das Musikprogramm ja 24 Stunden nonstop. Morgen übrigens gibt es auch allerhand zuzuhören, unter anderem im Samstags-Espresso Luis aus Südtirol. Das wird ein Highlight, freue ich mich sehr, zwischen 11 und 12. Und das Live-Programm, das beginnt wie gewohnt um 7, dann mit Kollege Werner Gartner. Und wie gesagt, wir hören uns morgen wieder um 10. Genau, so schaut's denn aus. Für heute noch einen schönen Abend.

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1: Landesregierung fördert mit zwei Maßnahmen leistbares Wohnen. 23-Jähriger in Bozen mit europäischem Haftbefehl festgenommen. Die Wettervorschau am Wochenende Spitze der Hitzewelle. Im Studio Petra Farkas, einen schönen guten Abend. Die Landesregierung setzt zwei Maßnahmen, um leistbares Wohnen zu fördern. Die Preisobergrenzen für geförderte Wohnungen werden für Ein- und Zwei-Personen-Haushalte angehoben. Auf 651.000 Euro für Einzelpersonen, auf 728.000 Euro für Zwei-Personen-Haushalte. Die neuen Werte gelten rückwirkend ab 1. Februar. Zusätzlich erhalten 9 abwanderungsgefährdete Gemeinden Graun im Finchgau, Larrain, Martell, Moos im Passaier, Mühlwald, Bretau, Provais, St. Pankraz und Taufers im Münstertal einen um 25% erhöhten Wohnbauförderungsbeitrag. Außerdem können diese Gemeinden künftig flexibler festlegen, dass mindestens 60% der neuen Wohnungen für Ansässige reserviert werden, statt einer vollständigen Bindung. Die Polizei hat in Bozen einen Mann festgenommen, der per europäischem Haftbefehl gesucht wurde. Eine Streife der Verkehrspolizei Störzing entdeckte den 23-Jährigen bei einer Autobahnkontrolle beim Parkplatz Firmian nahe der Mautstelle Bozen Süd. Gegen ihn lag seit April ein europäischer Haftbefehl der Polizei in Landshut in Bayern wegen Betrugs vor. Nach der Überstellung zur Verkehrspolizei Bozen bestätigte die Spurensicherung die Übereinstimmung seiner Fingerabdrücke mit denen des Gesuchten. Daraufhin wurde er auf Anordnung der Staatsanwaltschaft ins Bozener Gefängnis überstellt. Der Verein Hens begleitet in Südtirol jährlich mehr als 1600 Menschen mit Abhängigkeitserkrankungen. Angesichts des Internationalen Tag gegen Drogenmissbrauch weist der Verein darauf hin, dass auch bei uns Kokain zunehmend gesellschaftlich akzeptiert werde, Psychopharmaka leicht verfügbar sei und Mischkonsum für viele Betroffene zum Alltag gehöre. Hens fordert daher mehr Aufmerksamkeit für die Lebenswelten junger Menschen. Die deutsche Polizei hat bei einer Routinekontrolle eines Reisebusses in Bayern 34 historische Gewehre sichergestellt. Sie gehörten den 50 an Bord befindlichen Schützen der Tiroler Kompanien. Weil die Eigentümer die erforderliche Ausfuhr- und Transportgenehmigung aber nicht vorweisen konnten, wurden die Waffen von den bayerischen Behörden beschlagnahmt. Zudem mussten Sicherheitsleistungen in Höhe von insgesamt fast 7.000 Euro hinterlegt werden. Gegen die 34 Schützen wurde ein Strafverfahren wegen Verstoßes gegen das deutsche Waffenrecht eingeleitet. Zwei Tage nach dem verheerenden Erdbeben in Venezuela ist die Zahl der Toten auf mindestens 589 gestiegen. Allerdings werden tausende Menschen noch vermisst. Die Helfer graben in Trümmern nach möglichen Überlebenden. Hilfe kommt aus der ganzen Welt. So wollen die USA 150 Millionen Dollar Rettungskräfte und Spezialgeräte bereitstellen. Argentinien, Brasilien, Kolumbien und El Salvador kündigten an, sich an den Rettungsarbeiten zu beteiligen. Auch Italien will Retter entsenden. Deutschland bietet logistische Unterstützung an. Und die EU will wehrfähigen Ukrainern keinen Schutzstatus mehr gewähren. Die Europäische Kommission schlägt daher vor, dass 23- bis 26-Jährige, die von der Ukraine keine Ausreiseerlaubnis erhalten, von den bislang geltenden Aufnahmeregeln für Ukraine-Flüchtlinge ausgenommen werden können. Damit werden sie sich schwerer einem Einsatz im Krieg gegen Russland entziehen können.
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1: Ab 21 Uhr kämpfen Frankreich und Norwegen im direkten Duell um den Gruppensieg. Senegal und der Irak versuchen ihre minimale Chance auf das Weiterkommen zu wahren. In der Nacht dann trifft Spanien auf Uruguay. Spanien reicht dabei ein Unentschieden zum Gruppensieg. Uruguay steht im Fernduell mit Kap Verde dagegen unter Druck. Am Samstagmorgen folgen Belgien gegen Neuseeland und Ägypten gegen Iran, ehe um 9 Uhr Kap Verde und Saudi-Arabien aufeinandertreffen.
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1: Die Wettervorschau. Am Wochenende steuert Südtirol auf den Höhepunkt der Hitzewelle zu. Bis zum Sonntag werden die Temperaturen bis auf 38 Grad ansteigen. Auch die Nächte bleiben sehr warm. Die Gewitterneigung nimmt in diesen Tagen zu. Mit lokalen, teils starken Hitzegewittern ist zu rechnen. Am Montag gehen die Temperaturen leicht zurück auf 34 Grad. Am Dienstag noch 35 Grad und Hitzegewitter. Am Mittwoch sind Regenschauer und Gewitter schon am Vormittag möglich und die Temperaturen gehen dann deutlich zurück.
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5: Guten Abend aus der Landesverkehrsmeldezentrale. Die Landesstraße Weitburg-Kastelroth ist zwischen der Kreuzung Dissens und der Kreuzung St. Oswald wegen Sicherungsarbeit nach einem Murnabgang gesperrt. Gesperrt ist die Stilfs-Joch-Straße Brafoy bis zur Passhöhe bis 2 Uhr morgens wegen der Veranstaltung Stelvio Night. Bei einer Startstraße auf der Westumfahrung von Brixen gibt es eine Nachtsperre von 21 Uhr bis 5 Uhr wegen Wartungsarbeit im Dundel. Umleitung durch Brixen. Bald unterwegs. Gute Fahrt.
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1: Guten Abend aus der Landesverkehrsmeldezentrale. Die Landesstraße Weidbruck-Kastelroth ist zwischen der Kreuzung Dissens und der Kreuzung St. Oswald wegen Sicherungsarbeit nach einem Murnabgang gesperrt. Gesperrt ist die Stilfs-Joch-Straße ab Trafoi bis zur Passhöhe bis 2 Uhr morgens wegen der Veranstaltung Stelvio Night. Bei einer Startstraße auf der Westumfahrung von Brixen gibt es eine Nachtsperre von 21 Uhr bis 5 Uhr wegen Wartungsarbeit im Dundel. Umleitung durch Brixen. Bald unterwegs. Gute Fahrt.

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